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1: Ich bin Dirk Zeitler. Die deutsche Fußballnationalmannschaft hat ihr drittes Gruppenspiel bei der WM mit 1:2 gegen Ecuador verloren. Für die K.O.-Runde war die DFB-Auswahl bereits vor dem Anstoß als Gruppensieger qualifiziert.
2: Es ist ein Dämpfer zur richtigen Zeit und hoffentlich ein Weckruf. Mit der bisher schwächsten Turnierleistung beendet das deutsche Team die Gruppenphase, trotz der ganz frühen Führung durch Leroy Sané. Danach zeigt das deutsche Team viele Schwächen, wirkt fahrig und unkonzentriert. Der Siegtreffer nach rund 80 Minuten völlig verdient. Die Fans in den gelben Trikots rasten förmlich aus. Ecuador hat sich für die K.O.-Phase qualifiziert. Julian Nagelsmann muss jetzt die richtigen Lehren aus der Pleite ziehen, denn mit noch so einer Leistung dürfte er schnell vorbei sein mit dem Traum vom WM-Titel. Aus New York, Thomas Bremser.
1: Die Elfenbeinküste folgt Deutschland ins 16. Finale. Der Afrikameister von 2024 gewann gegen Curaçao mit 2:0. Auch die Niederlande haben als Gruppensieger die K.O.-Runde erreicht. Die Niederländer gewannen gegen Tunesien mit 3:1. Japan und Schweden haben sich durch einen 1:1 Unentschieden im direkten Duell ebenfalls für die K.O.-Runde qualifiziert. Nach den verheerenden Erdbeben in Venezuela haben die Behörden bisher 188 Tote gezählt. Fachleute rechnen jedoch mit deutlich mehr Todesopfern. Auch Deutschland hat Hilfe angeboten.
3: Wir helfen, wir stehen an der Seite Venezuelas, sagt Kanzler Merz. Mehrere Transportflugzeuge der Bundeswehr, die stünden bereit, versichert der Verteidigungsminister. Und in der Tat, Material und Rettungsteams. Eigentlich wird alles gebraucht im Krisengebiet. Dort graben Menschen mit bloßen Händen weiter nach Verschütteten. Andere stehen vor Trümmerbergen dort, wo einmal ihr Zuhause war. Mancherorts gibt es weder Wasser noch Strom. Claudia Wächter, Nachrichtenredaktion.
1: Die Deutsche Bahn setzt künftig auf mehr Verlässlichkeit statt auf ehrgeizige Versprechen. Nach Angaben des Konzerns stehen mit einer neuen Strategie betriebliche Qualität und wirtschaftliche Stabilität im Mittelpunkt. Eine Fernverkehrspünktlichkeit von mindestens 80% wird nun erst für die 2030er Jahre angestrebt.
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1: Mit Maja Wendland, einen schönen Freitag. Im Bauhauptgewerbe in Landau und ganz Rheinland-Pfalz haben sich die Auftragseingänge im April kaum verändert. Im Vergleich zum März sind sie nahezu auf dem gleichen Niveau geblieben. Deutlich besser haben sich laut Statistischem Landesamt die Umsätze entwickelt. Sie sind gegenüber dem Vormonat um 11% gestiegen. Sowohl der Hochbau als auch der Tiefbau haben dabei zugelegt. Auch im Vergleich zum April vergangenen Jahres ist die Entwicklung positiv ausgefallen. Die Auftragseingänge haben um rund 9% zugenommen. Die Umsätze sind im Jahresvergleich um 5% gestiegen. Die Sanierung der L507-Brücke über der A65 bei Edesheim kommt weiter voran. Laut Autobahn GmbH soll die Brücke voraussichtlich schon Mitte nächsten Monats abgeschlossen sein. Damit wäre die Baustelle früher fertig als ursprünglich geplant. Für die letzten Arbeiten kommt es auf der A65 zwischen dem 29. Juni und dem 10. Juli tagsüber zu Einschränkungen. Außerhalb der Hauptverkehrszeit steht in beide Richtungen jeweils nur ein Fahrstreifen zur Verfügung. Mit dem Abschluss der Arbeiten soll auch die Sperrung der L507 zwischen Edesheim und Großfischlingen-Kleinfischlingen aufgehoben werden. Die Stadt Landau hat Public Viewings im Freien genehmigt. Sie gelten für das 16. Finale der deutschen Nationalmannschaft am Montag. Das Spiel beginnt erst um 22.30 Uhr. Trotz der späten Anstoßzeit sind öffentliche Übertragungen damit erlaubt. 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
2: Heute mit einer der heißesten Tage, die wir wahrscheinlich haben werden. 38, 39 Grad und wirklich Sonne die ganze Zeit. Ab 10 Uhr wird es auch schon über 30 Grad und das bleibt heute auch bis 22 Uhr.
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2: Straßen sind frei, habt eine gute Fahrt.
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2: Und mit Marc Forster und Memories and Stories.
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1: 26. Juni 1992. John Cicada steigt mit Just Another Day in die Charts ein.

Juan Francisco Cecada Martinez wird 1961 auf Kuba geboren. Als er 9 ist, emigriert die Familie in die Vereinigten Staaten nach Miami. Hier wächst Juan auf und entdeckt seine Liebe zur Musik. In der Highschool singt er im Chor, in Musicals und in verschiedenen Bands. Seine Stimme ist besonders. Nach der Schule studiert er sogar Jazzgesang. Irgendwann in den 80ern lernt er Emilio Estefan, den Mann von Gloria Estefan, kennen. Und hier beginnt seine Karriere in der Popmusik. Zuerst ist er auf einigen Alben als Background-Sänger zu hören und schreibt auch einige Songs für die Stars, tourt mit ihnen als Background-Sänger durch die Weltgeschichte. Bis er sich Anfang der 90er dann doch entschließt, es einfach mal selbst zu probieren. Er kann singen, er kann Songs schreiben. Wieso immer nur für andere? Jetzt ist er an der Reihe. Sein erstes Album kommt dann 1992 und darauf ist auch direkt sein erster großer Hit, Just Another Day.

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0: 6:59 Uhr. Zeit für die Temperaturen.
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0: Wir messen jetzt schon am frühen Morgen 25 Grad in Landau, 26 Grad in Neustadt und 26 Grad in Speyer. Gleich noch mehr zum Wetter. Jetzt kommen hier für euch aber erstmal die Nachrichten.
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3: Ich bin Katrin Müller. Die Zahl der Todesopfer nach den schweren Erdbeben in Venezuela ist auf über 230 gestiegen. Mehr als 4.300 Verletzte seien bisher in öffentlichen Krankenhäusern behandelt worden. Das sagte der venezolanische Gesundheitsminister. Zwei heftige Beben der Stärke 7,2 und 7,5 hatten am Mittwoch den Norden und das Zentrum Venezuelas erschüttert. Deutschlands Verbraucher haben künftig ein Recht auf Reparatur. Der Bundestag beschloss am Abend die Umsetzung einer EU-Richtlinie. Hersteller von Waschmaschinen, Mobiltelefonen, Tablets oder E-Bikes werden damit gesetzlich verpflichtet, ihre Produkte während der üblichen Lebensdauer zu einem angemessenen Preis zu reparieren.
4: Das neue Gesetz soll die Wegwerfmentalität beenden. Konkret werden die Hersteller verpflichtet, Geräte während ihrer üblichen Lebensdauer zu einem angemessenen Preis zu reparieren. Auch unabhängig von der Dauer der Produktgarantie, die meist kürzer ist. Außerdem müssen Geräte künftig reparierbar konstruiert sein. Damit soll zum Beispiel verhindert werden, dass Geräte mit Akkus gebaut werden, die man nicht tauschen kann. Die Abfallwirtschaft begrüßt das Vorhaben. Von der Industrie kommt dagegen eher Kritik. Aus Berlin, Ronny Tochau.
3: Erstmals an einem Junitag könnte heute die 40-Grad-Marke in Deutschland geknackt werden. Laut den Experten des Deutschen Wetterdienstes sind sogar Temperaturen bis zu 41 Grad möglich. Konkret deutet sich dies wohl für den Oberrhein bis zum Rhein-Main-Gebiet an. Zum Fußball. Ernüchterung bei der deutschen Nationalmannschaft. Im dritten WM-Gruppenspiel hat das Team von Julian Nagelsmann bei New York verdient mit 1:2 gegen Ecuador verloren. Dennoch zieht Deutschland als Gruppenerster in die K.O.-Phase ein.
5: Es ist ein Dämpfer zur richtigen Zeit und hoffentlich ein Weckruf. Mit der bisher schwächsten Turnierleistung beendet das deutsche Team die Gruppenphase, trotz der ganz frühen Führung durch Leroy Sané. Danach zeigt das deutsche Team viele Schwächen, wirkt fahrig und unkonzentriert. Der Siegtreffer nach rund 80 Minuten völlig verdient. Die Fans in den gelben Trikots rasten förmlich aus. Ecuador hat sich für die K.O.-Phase qualifiziert. Aus New York, Thomas Bremser.
3: Die Elfenbeinküste folgt Deutschland ins 16. Finale nach dem 2:0-Sieg gegen Curaçao. Die Niederlande haben 3:1 gegen Tunesien gewonnen und haben als Gruppensieger ebenfalls die K.O.-Runde erreicht. Auch Japan und Schweden sind durch ein 1:1-Unentschieden im direkten Duell weiter.
2: Und jetzt noch mehr Informationen aus unserer Region.
6: Mit Maja Wendland, einen schönen Freitag. Die Bauarbeiten an der L507-Brücke über der A65 bei Edesheim werden voraussichtlich früher beendet als geplant. Laut Autobahn GmbH sollen schon Mitte nächsten Monats die Arbeiten abgeschlossen sein. Bis dahin müssen Autofahrer auf der A65 tagsüber mit Einschränkungen rechnen. Im Bauhauptgewerbe in Landau und ganz Rheinland-Pfalz haben sich die Auftragseingänge im April im Vergleich zum März kaum verändert. Die Umsätze sind laut Statistischem Landesamt dagegen deutlich gestiegen. Auch im Vergleich zum Vorjahresmonat hat die Branche zugelegt.
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0: Super heiß heute am Freitag zum Wochenendstart. Maxiwerte von 37, 38 Grad heute und Sonne pur. Und darauf müssen wir uns auch das gesamte Wochenende einstellen. Vor allem morgen, der Samstag, wird richtig heiß. Knapp 40 Grad und Sonne die ganze Tag.
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0: Alles frei. Ich wünsche euch eine gute Fahrt.
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0: Und mit dem Antenne-Supermix natürlich jetzt mit Aces und Electrified. Und danach geht's nochmal weiter mit Toto Africa. Und danach, ja, haben wir mal geguckt hier bei den Schülerinnen und Schülern, was machen die eigentlich so in ihren Ferien? Dazu gleich mehr.

0: Egal ob für Schüler in Landau, Neustadt oder Speyer. Heute ist der letzte Schultag und dann heißt es erstmal Ferienzeit. Aber was sind eigentlich so eure Pläne? Genau das haben wir bei euch an den Schulen mal nachgefragt.
1: Also ich fliege 2 Wochen nach Thailand und spiele mit meinem Hund und mit meiner Oma ihrem Hund.
2: In der ersten Ferienwoche fahren wir erst auf ein Turnier von meiner kleinen Schwester und danach fahren wir direkt weiter nach Holland.
3: Wir fahren 2 Wochen in den Urlaub. Erste Woche in die Schweiz und zweite nach Paris.
4: Ich gehe in den Urlaub in die Türkei mit meiner Familie für 2 Wochen.
5: Ich fahre mit meiner Oma und mit meinem Bruder nach Belgien und sonst will ich eigentlich nur viel Eis essen.
6: Ich werde wahrscheinlich eher kurze Ferien haben, da ich mit der Fachoberschule nächstes Jahr anfange und ich werde meine Zeit wahrscheinlich nutzen, um vielleicht mal hier und da ins Schwimmbad zu gehen, wieder anfangen mit Skaten und ansonsten ins Gym und mit Freunden abhängen.
0: Egal ob in den Urlaub fahren, zu Hause bleiben oder ins Schwimmbad gehen, die Antenne wünscht allen Schülerinnen und Schülern tolle Ferien.

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3: Mit Maja Wendland. Einen schönen Freitag. Die Sanierung der L507-Brücke über der A65 bei Edesheim kommt weiter voran. Laut Autobahn GmbH soll die Brücke voraussichtlich schon Mitte nächsten Monats abgeschlossen sein. Damit wäre die Baustelle früher fertig als ursprünglich geplant. Für die letzten Arbeiten kommt es auf der A65 zwischen dem 29. Juni und dem 10. Juli tagsüber zu Einschränkungen. Außerhalb der Hauptverkehrszeit steht in beide Richtungen jeweils nur ein Fahrstreifen zur Verfügung. Mit dem Abschluss der Arbeiten soll auch die Sperrung der L507 zwischen Edesheim und Großfischlingen-Kleinfischlingen aufgehoben werden. Im Bauhauptgewerbe in Landau und ganz Rheinland-Pfalz haben sich die Auftragseingänge im April kaum verändert. Im Vergleich zum März sind sie nahezu auf dem gleichen Niveau geblieben. Deutlich besser haben sich laut Statistischem Landesamt die Umsätze entwickelt. Sie sind gegenüber dem Vormonat um 11% gestiegen. Sowohl der Hochbau als auch der Tiefbau haben dabei zugelegt. Auch im Vergleich zum April vergangenen Jahres ist die Entwicklung positiv ausgefallen. Die Auftragseingänge haben um rund 9% zugenommen. Die Umsätze sind im Jahresvergleich um 5% gestiegen. In Duttweiler sorgt die Familienkerwe ab heute für Änderungen im Busverkehr. Laut Stadt Neustadt fährt die Buslinie 507 bis Dienstag teilweise anders. Mehrere Haltestellen in Duttweiler und Gainsheim können zeitweise nicht angefahren werden. Für Fahrgäste sind Ersatzhaltestellen eingerichtet. Die Stadt Landau hat Public Viewings im Freien genehmigt. Sie gelten für das 16. Finale der deutschen Nationalmannschaft am Montag. Das Spiel beginnt erst um 22.30 Uhr. Trotz der späten Anstoßzeit sind öffentliche Übertragungen

0: schon über die 30 Grad und das zieht sich über den gesamten Tag. Erst gegen Abend 22 Uhr wird es dann knapp unter 30 Grad, aber auch nicht so lang, denn wir schauen schon mal einen Blick generell aufs Wochenende. Der Samstag richtig krass, fast 40 Grad und Sonne pur.
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0: Straßen sind frei, ich wünsche euch eine gute Fahrt.
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0: Und dem Antenne Supermix natürlich mit Niki Juhr und Eyes on You.

Ja, einige von euch in Landau, Neustadt, Speyer und wahrscheinlich ganz Deutschland und sonst wo saßen natürlich gestern auch vor den Fernseher und dachten sich, oh meine Güte, was ist da denn passiert? Ja, das war wohl leider nicht 2-1 verloren gegen Ecuador. Man muss auch sagen, fairerweise, wir waren auf jeden Fall nicht die bessere Mannschaft. Bedeutet aber auch, es kann jetzt nur besser werden. Das nächste Spiel, liebe Leute, Montag, 22.30 Uhr sehr wahrscheinlich. Gegner steht ja noch nicht fest, aber ich sag's euch, da werden wir es wieder schaffen, da werden wir auf jeden Fall gewinnen. Die Antenne drückt jetzt schon mal alle Daumen, die es so gibt.

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0: 59, Zeit für die Temperaturen. 27 Grad in Maikammer, 26 Grad in Zeiskamm und 27 Grad in Kandel. Ja, wir sprechen auch noch gleich mehr über das Wetter, vor allem wie es so am Wochenende aussieht. Jetzt kommen hier für euch aber erstmal die Nachrichten.
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2: Ich bin Katrin Müller. Die venezolanische Regierung spricht von einer Tragödie nie dagewesenen Ausmaßes. Nach den beiden schweren Erdbeben steigt die Zahl der Opfer stündlich. Besonders stark betroffen ist die Region rund um die Hauptstadt Caracas. Dort sind Dutzende Gebäude kollabiert. Retter versuchen, Verschüttete aus den Trümmern zu bergen.
3: Hunderte Häuser wurden zerstört oder schwer beschädigt. Viele Überlebende haben also ihr Zuhause verloren und bangen vor den Trümmern um ihre Angehörigen. Das gesamte Ausmaß der Katastrophe ist auch heute Morgen noch überhaupt nicht abzusehen. Die Behörden befürchten, dass noch Tausende in den Trümmern vermisst werden. Auch die Zahl der Todesopfer lässt sich noch nicht genau sagen. Aktuell spricht die Regierung von 235 Toten. Am Ende dürften es aber deutlich mehr sein. Fiona Reinhardt, Nachrichtenredaktion.
2: Marode Straßen und Brücken. Um unter anderem sie künftig schneller sanieren zu können, hat die Bundesregierung das Infrastrukturzukunftsgesetz erarbeitet. Heute wird darüber im Bundestag abgestimmt.
4: Mehr Tempo beim Bau von Straßen und Schienen. Dieses Motto gilt für die Bundesregierung beim Infrastrukturzukunftsgesetz. In Zukunft sollen zum Beispiel wichtige Autobahnabschnitte oder auch Brücken das Label überragendes öffentliches Interesse erhalten und damit zügiger saniert oder ausgebaut werden können als bislang. Es kann dann künftig auch passieren, dass Naturschützer das Nachsehen haben. Lea Matschulat, Nachrichtenredaktion.
2: Eine Rentenkommission des Deutschen Gewerkschaftsbunds hat ein eigenes Konzept zur Altersvorsorge als Gegenentwurf zur Regierung erarbeitet. Das Konzept verlässt sich allein auf die gesetzliche und eine verpflichtende betriebliche Rente. Einem höheren Rentenalter erteilt die DGB-Kommission eine Absage. Zum Fußball. Ernüchterung bei der deutschen Mannschaft. Im dritten WM-Gruppenspiel hat das Team von Julian Nagelsmann bei New York verdient mit 1:2 gegen Ecuador verloren. Dennoch zieht Deutschland als Gruppenerster in die K.O.-Phase ein. In die K.O.-Runde geschafft haben es auch die Elfenbeinküste mit einem 2:0-Sieg gegen Curaçao und die Niederlande mit einem 3:1-Erfolg gegen Tunesien. Auch Japan und Schweden sind durch ein 1:1-Unentschieden im direkten Duell weiter. Australien ist ebenfalls in die K.O.-Phase trotz Nullnummer gegen Paraguay eingezogen. Co-Gastgeber USA kassierte einen Stimmungsdämpfer. Das Team unterlag 2:3 gegen die Türkei.
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5: Mit Maja Wendland, einen schönen Freitag. Im Bauhauptgewerbe in Landa und ganz Rheinland-Pfalz haben sich die Auftragseingänge im April im Vergleich zum März kaum verändert. Die Umsätze sind laut Statistischem Landesamt dagegen deutlich gestiegen. Auch im Vergleich zum Vorjahresmonat hat die Branche zugelegt. Die Bauarbeiten an der L507-Brücke über der A65 bei Edesheim werden voraussichtlich früher beendet als geplant. Laut Autobahn GmbH sollen schon Mitte nächsten Monats die Arbeiten abgeschlossen sein. Bis dahin müssen Autofahrer auf der A65 tagsüber mit Einschränkungen rechnen.
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0: Krasse Temperaturen hier am Freitag zum Start fürs Wochenende. 38 Grad und Sonne pur. Keine einzige Wolke. Bis 22 Uhr über 30 Grad. Dann geht's nur langsam runter. Und es geht am Samstag auch direkt ordentlich nach oben. Knapp 40 Grad am Samstag und Sonne pur.
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0: Straßen sind frei. Habt eine gute Fahrt.
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0: Und zum Wachwerden für die gute Laune den Antenne Supermix mit Holly Humberstone und To Love Somebody.

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0: Bei den aktuellen Temperaturen in Landau und Neustadt, da möchte man am liebsten einfach alles ausziehen, oder? Also ich meine, fast alles. Manche gehen da tatsächlich aber noch einen Schritt weiter, denn bei den zweiten Pfälzer Naturistentagen wird ab morgen 8 Tage lang bewusst auf Kleidung verzichtet. Geschäftsführer von Get Naked Germany, Thomas Krämer, hat die Pfälzer Nacktwanderfreunde ins Leben gerufen und ist heute bei uns mit seiner Frau Birgit. Thomas, erzähl doch mal, auf was können sich die Teilnehmer denn freuen?
1: Die Teilnehmer erwartet halt wunderschöne Wanderungen. Der Schwerpunkt liegt halt auf genussvolles Wandern. Das heißt, wir machen nur Wanderungen halt 10 bis 11 Kilometer, legen halt öfter Pausen ein, um auch die ganzen Aussichtspunkte und Sehenswürdigkeiten halt, die auf der Strecke liegen, halt anzuschauen. Das Besondere dabei ist halt, dass ich wirklich halt Menschen, die halt gerne nackt wandern, dann halt treffen.
0: Das hört sich wirklich interessant an. Birgit, warum eigentlich nackt wandern?
2: Mich fasziniert besonders, dass die Natur wirklich ganz hautnah zu erleben. Also wirklich auch die Wärme, den Wind, die Pflanzen, die am Wegesrand stehen, die einen dann viel intensiver berühren können. Das sind eben Dinge, die ich mit Bekleidung nicht so erleben kann. Und das ist das, was mich auch davon überzeugt hat.
0: Ihr seid ja jetzt aber nun mal nicht die einzigen Wanderer im Pfälzerwald. Wie reagieren denn andere Menschen auf euch?
2: Ich würde jetzt sagen, insgesamt neutral bis interessiert, positiv. Ganz selten mal, dass man wirklich auch eine negative Reaktion hat oder dass Menschen eben halt dann so bewusst irgendwo anders hingucken, wenn sie an einem vorbeilaufen. Aber dass es jetzt wirklich zu irgendwelchen Problemen, Auseinandersetzungen gekommen wäre, haben wir jetzt noch nicht erlebt. Insofern, ja, also da scheinen insgesamt die Resonanz noch recht positiv zu sein. Ja.
0: Also egal ob mit oder ohne Kleidung, am Ende geht es beim Wandern vor allem um die Natur und ein freundliches Miteinander. Und genau das scheint bei den Pfälzer Naturistentagen bestens zu funktionieren.

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1: Mit Maja Wendland, einen schönen Freitag. Im Bauhauptgewerbe in Landau und ganz Rheinland-Pfalz haben sich die Auftragseingänge im April kaum verändert. Im Vergleich zum März sind sie nahezu auf dem gleichen Niveau geblieben. Deutlich besser haben sich laut Statistischem Landesamt die Umsätze entwickelt. Sie sind gegenüber dem Vormonat um 11% gestiegen. Sowohl der Hochbau als auch der Tiefbau haben dabei zugelegt. Auch im Vergleich zum April vergangenen Jahres ist die Entwicklung positiv ausgefallen. Die Auftragseingänge haben um rund 9% zugenommen. Die Umsätze sind im Jahresvergleich um 5% gestiegen. Die Sanierung der L507-Brücke über der A65 bei Edesheim kommt weiter voran. Laut Autobahn GmbH soll die Brücke voraussichtlich schon Mitte nächsten Monats abgeschlossen sein. Damit wäre die Baustelle früher fertig als ursprünglich geplant. Für die letzten Arbeiten kommt es auf der A65 zwischen dem 29. Juni und dem 10. Juli tagsüber zu Einschränkungen. Außerhalb der Hauptverkehrszeit steht in beide Richtungen jeweils nur ein Fahrstreifen zur Verfügung. Mit dem Abschluss der Arbeiten soll auch die Sperrung der L507 zwischen Edesheim und Großfischlingen-Kleinfischlingen aufgehoben werden. Die Stadt Landau hat Public Viewings im Freien genehmigt. Sie gelten für das 16. Finale der deutschen Nationalmannschaft am Montag. Das Spiel beginnt erst um 22.30 Uhr. Trotz der späten Anstoßzeit sind öffentliche Übertragungen damit erlaubt. Möglich macht das eine bundesweite Ausnahmeregelung während der Fußball-Weltmeisterschaft. In Duttweiler sorgt die Familienkerwe ab heute für Änderungen im Busverkehr. Laut Stadt Neustadt fährt die Buslinie 507 bis Dienstag teilweise anders. Mehrere Haltestellen in Duttweiler und Gainsheim können zeitweise nicht angefahren werden. Für Fahrgäste sind Ersatzhaltestellen eingerichtet. Und das Beste kommt zum Schluss. Der Spielplatz in der Johann-Thomas-Schleichstraße in Mörzheim ist fertig saniert. Er lädt jetzt wieder Kinder zum Spielen ein, mit neuer Seilbahn, Doppelschaukel und noch viel mehr. Gerne mehr davon.
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2: Was sind das für sommerliche Temperaturen heute am Freitag? Maxiwerte von 37, 38 Grad später. Es geht jetzt am Morgen relativ schnell hoch über die 30 Grad und das bleibt auch ganz schön lang heute. Erst 22 Uhr wird es ein bisschen frischer, Betonung auf ein bisschen frischer, denn der Samstag, der verspricht noch krasseres. Fast 40 Grad und Sonne pur. Am Sonntag geht es dann noch mal ein bisschen runter. Also dieses Wochenende müssen wir irgendwie aushalten.
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2: Straßen sind nach wie vor gecheckt, alles frei. Habt eine gute und eine sichere Fahrt.
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Einige von euch in Landau, Neustadt und Speyer und darüber hinaus werden seine Videos kennen auf Social Media, TikTok, Instagram und Co. Er ist aktuell on Tour bei dieser Temperatur. Es geht um Bruno Mars. Die sind ja aktuell ganz schön ja in Bredouille, die ganzen Leute, die das organisieren, weil es so heiß ist, dass natürlich gewisse Schutzmaßnahmen während des Konzerts auch gewährleistet werden müssen, was bei der Hitze natürlich schwierig ist. Wir hier im Antennenland, ja, wir haben es einfacher. Wir drehen jetzt einfach die Musik laut für Bruno Mars mit I Just Might.

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0: 8:59 Zeit für die Temperaturen.
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0: Ganz schön warm, 28 Grad in Roth, 27 Grad in Bellheim und 27 Grad in Gleisweiler. Gleich noch mehr auch zum Wetter, auch übers Wochenende. Jetzt kommen hier für euch aber erstmal die Nachrichten.
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3: Ich bin Katrin Müller. Die Zahl der Todesopfer nach den schweren Erdbeben in Venezuela ist auf über 230 gestiegen. Mehr als 4.300 Verletzte seien bisher in öffentlichen Krankenhäusern behandelt worden. Das sagte der venezolanische Gesundheitsminister.
4: Feuerwehr, Polizei und Helfer arbeiten rund um die Uhr, um Verschüttete zu bergen. Teilweise auch mit bloßen Händen. Aus Ländern wie Deutschland und Mexiko werden Rettungskräfte entsandt, um nach Überlebenden zu suchen. Knapp 50 Einsatzkräfte des Technischen Hilfswerks fliegen an diesem Freitag in das Katastrophengebiet. Aus Lateinamerika, Andreas Osagabrius.
3: Deutschlands Verbraucher haben künftig ein Recht auf Reparatur. Der Bundestag beschloss am Abend die Umsetzung einer EU-Richtlinie. Hersteller von Waschmaschinen, Mobiltelefonen, Tablets oder E-Bikes werden damit gesetzlich verpflichtet, ihre Produkte während der üblichen Lebensdauer zu einem angemessenen Preis zu reparieren.
5: Das neue Gesetz soll die Wegwerfmentalität beenden. Konkret werden die Hersteller verpflichtet, Geräte während ihrer üblichen Lebensdauer zu einem angemessenen Preis zu reparieren. Auch unabhängig von der Dauer der Produktgarantie, die meist kürzer ist. Außerdem müssen Geräte künftig reparierbar konstruiert sein. Damit soll zum Beispiel verhindert werden, dass Geräte mit Akkus gebaut werden, die man nicht tauschen kann. Die Abfallwirtschaft begrüßt das Vorhaben. Von der Industrie kommt dagegen eher Kritik. Aus Berlin, Ronny Tochau.
3: Erstmals an einem Junitag könnte heute die 40-Grad-Marke in Deutschland geknackt werden. Laut den Experten des Deutschen Wetterdienstes sind sogar Temperaturen bis zu 41 Grad möglich. Konkret deutet sich dies wohl für den Oberrhein bis zum Rhein-Main-Gebiet an. Zum Fußball. Ernüchterung bei der deutschen Mannschaft. Im dritten WM-Gruppenspiel hat das Team von Julian Nagelsmann bei New York verdient mit 1:2 gegen Ecuador verloren. Dennoch zieht Deutschland als Gruppenerster in die K.O.-Phase ein. In die K.O.-Runde geschafft haben es auch die Elfenbeinküste mit einem 2:0-Sieg gegen Curaçao und die Niederlande mit einem 3:1-Erfolg gegen Tunesien. Auch Japan und Schweden sind durch ein 1:1-Unentschieden im direkten Duell weiter. Australien ist ebenfalls in die K.O.-Phase trotz Nullnummer gegen Paraguay eingezogen. Co-Gastgeber USA kassierte einen Stimmungsdämpfer. Das Team unterlag 2:3 gegen die Türkei.
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6: Mit Maja Wendland, einen schönen Freitag. Die Bauarbeiten an der L507-Brücke über der A65 bei Edesheim werden voraussichtlich früher beendet als geplant. Laut Autobahn GmbH sollen schon Mitte nächsten Monats die Arbeiten abgeschlossen sein. Bis dahin müssen Autofahrer auf der A65 tagsüber mit Einschränkungen rechnen. Im Bauhauptgewerbe in Landau und ganz Rheinland-Pfalz haben sich die Auftragseingänge im April im Vergleich zum März kaum verändert. Die Umsätze sind laut Statistischem Landesamt dagegen deutlich gestiegen. Auch im Vergleich zum Vorjahresmonat hat die Branche zugelegt.
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0: Richtig krasse Temperaturen auch schon heute. Maxwerte von 37 Grad. Sonne pur. Erst gegen 22 Uhr wird es dann ein bisschen frischer. Aber auch nur für ganz kurze Zeit. Der Samstag wird nämlich ja wahrscheinlich der heißeste Tag, den wir hatten. 40 Grad aktuell angesagt und Sonne den ganzen Tag. Am Sonntag geht es dann leicht runter auf 35 Grad. Aber trotzdem, das Wochenende ist voller Sonne.
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0: Straßen nach wie vor alles frei. Habt eine gute und eine sichere Fahrt.
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0: Ja, und jetzt am Wochenende geht was in Landau. Es geht um das Sommerfestival. Alle Infos dazu gleich mehr nach nur zwei Songs.

0: Am Wochenende ist Partytime angesagt bei uns in Landau. Also für alle aus Neustadt, Speyer und der Region, die Bock auf ein bisschen Techno haben, gibt es auf der LGS in Landau das allererste Mal das Sunny Summer Festival. Wir sprechen mit den Jungs von Sunny House. Max ist bei uns. Was macht ihr denn überhaupt für Musik?
1: Also wir machen hauptsächlich House, Tech House, aber auch gerne mal ein bisschen schneller. Spielen auch viele Remixe, einfach das, was die Leute gerne hören. Sunny House steht für gute Laune, würde ich sagen.
0: Eigentlich seid ihr als DJs auf der Bühne. Jetzt organisiert ihr in eurer Heimat direkt ein ganzes Festival. Warum?
1: Leider ist es ja so, dass in Landau immer mehr Möglichkeiten zum Partymachen wegbrechen. Und wir uns halt in den letzten Monaten ist als Ziel gesetzt, wieder mehr Möglichkeiten zu schaffen für die Leute. Da bietet es sich jetzt an, coole Flächen zu nutzen, wie eben auch die Landesgartenschau. Da sind wir im Sportpark hinten und der Aufbau läuft schon. Ist alles in vollem Gange.
0: So ein eigenes kleines Festival auf die Beine stellen, das muss für euch ja schon ein ganz schöner Sprung sein, oder?
1: Ja gut, der war gezwungenermaßen. Auf dem Gelände steht nichts. Vorher waren wir immer in Clubs. Jetzt haben wir einen ganz guten Veranstaltungstechniker, der sich darum viel kümmert. Haben natürlich auch durch Kontakte zu Freunden, Familie oder anderen Bekannten natürlich auch viel Hilfe. Die leihen uns Sachen aus, die unterstützen am Tag oder an den Tagen selbst. Und nur so kann das Ganze auch dann letztendlich klappen und groß werden.
0: Auch Lukas gehört zu Sunny House. Ihr wart schon in einigen Städten unterwegs, jetzt das eigene Festival in der Heimat. Auf was freut ihr euch denn am meisten?
2: Ich denke auf jeden Fall die Leute, weil ich denke trotzdem in Landau, wenn das so die eigene Stadt ist, das nochmal ein anderes Gefühl ist. Man kennt viele Leute und gerade dann bei größeren Bühnen oder jetzt gerade bei noch größeren Personenzahlen, das natürlich so ein cooles Gefühl ist oder was für uns alle, glaube ich, immer so am coolsten ist, wenn wir so die Energie von den Menschen spüren, wenn Leute springen oder wenn Leute schreien und wenn wir dann uns die Videos danach angucken und sehen sowas, das ist so das, worauf wir uns so am meisten freuen.
0: Wenn ihr euch mit den Jungs freuen wollt, dann schaut am besten mal im Internet vorbei. Da gibt es mit etwas Glück noch einige Karten für das erste Sunny Summer Festival, morgen auf der LGS in Landau.

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1: Mit Maja Wendland, einen schönen Freitag. Die Sanierung der L507-Brücke über der A65 bei Edesheim kommt weiter voran. Laut Autobahn GmbH soll die Brücke voraussichtlich schon Mitte nächsten Monats abgeschlossen sein. Damit wäre die Baustelle früher fertig als ursprünglich geplant. Für die letzten Arbeiten kommt es auf der A65 zwischen dem 29. Juni und dem 10. Juli tagsüber zu Einschränkungen. Außerhalb der Hauptverkehrszeit steht in beide Richtungen jeweils nur ein Fahrstreifen zur Verfügung. Mit dem Abschluss der Arbeiten soll auch die Sperrung der L507 zwischen Edesheim und Großfischlingen, Kleinfischlingen aufgehoben werden. Im Bauhauptgewerbe in Landau und ganz Rheinland-Pfalz haben sich die Auftragseingänge im April kaum verändert. Im Vergleich zum März sind sie nahezu auf dem gleichen Niveau geblieben. Deutlich besser haben sich laut Statistischem Landesamt die Umsätze entwickelt. Sie sind gegenüber dem Vormonat um 11% gestiegen. Sowohl der Hochbau als auch der Tiefbau haben dabei zugelegt. Auch im Vergleich zum April vergangenen Jahres ist die Entwicklung positiv ausgefallen. Die Auftragseingänge haben um rund 9% zugenommen. Die Umsätze sind im Jahresvergleich um 5% gestiegen. In Duttweiler sorgt die Familienkerwe ab heute für Änderungen im Busverkehr. Laut Stadt Neustadt fährt die Buslinie 507 bis Dienstag teilweise anders. Mehrere Haltestellen in Duttweiler und Gainsheim können zeitweise nicht angefahren werden. Für Fahrgäste sind Ersatzhaltestellen eingerichtet. Die Stadt Landau hat Public Viewings im Freien genehmigt. Sie gelten für das 16. Finale der deutschen Nationalmannschaft am Montag. Das Spiel beginnt erst um 22.30 Uhr. Trotz der späten Anstoßzeit sind öffentliche Übertragungen damit erlaubt. Möglich macht das eine bundesweite Ausnahmeregelung während der Fußball-Weltmeisterschaft. Und das Beste kommt zum Schluss. In Speyer haben in einem zukünftigen glutenfreien Kaffee die Sanierungsarbeiten begonnen. Dort wird es zu 100% glutenfreie Produkte geben, wie Kuchen oder auch Crêpe. Die Antenne ist gespannt.
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2: 37, 38 Grad heute am Freitag zum Start für das Wochenende. Sonne pur bis in die ganz späten Abendstunden auch wirklich. Ansonsten sieht es auch das gesamte Wochenende sehr heiß aus. Vor allem am Morgen 40 Grad und Sonne pur.
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2: Straßen sind frei, habt eine gute Fahrt.
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2: Und jetzt zwei Songs mitten im Antenne Supermix und direkt danach ein Freizeittipp von uns für euch.

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1: Lust auf Wein, gutes Essen und ein bisschen Geschichte? Dann schau doch mal beim Römerkelter in Ungstein in Bad Dürkheim vorbei. Dort findet nämlich das 43. historische Weinfest statt. Zwischen alten Mauern und mitten in den Reben könnt ihr entspannt Wein und Sekt probieren und dazu leckeres pfälzisches Essen genießen. Das Fest startet heute Abend und gefeiert wird dann bis Montagabend. Also, falls ihr Lust auf einen schönen Sommerabend habt, dann kommt doch zum Römerkelter in Ungstein in Bad Dürkheim. Die Antenne wünscht euch viel Spaß.

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0: 8:50 Uhr, Zeit für die Temperaturen.
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0: Wir messen 28 Grad in Bad Dürkheim, 27 Grad in Germersheim und 28 Grad in Wörth. Gleich noch mehr zum Wetter. Jetzt kommen hier für euch aber erstmal die Nachrichten.
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3: Ich bin Katrin Müller. Marode Straßen und Brücken. Um unter anderem sie künftig schneller sanieren zu können, hat die Bundesregierung das Infrastrukturzukunftsgesetz erarbeitet. Heute wird darüber im Bundestag abgestimmt.
4: Mehr Tempo beim Bau von Straßen und Schienen. Dieses Motto gilt für die Bundesregierung beim Infrastrukturzukunftsgesetz. In Zukunft sollen zum Beispiel wichtige Autobahnabschnitte oder auch Brücken das Label überragendes öffentliches Interesse erhalten und damit zügiger saniert oder ausgebaut werden können als bislang. Es kann dann künftig auch passieren, dass Naturschützer das Nachsehen haben. Lea Matschulat, Nachrichtenredaktion.
3: Die venezolanische Regierung spricht von einer Tragödie nie dagewesenen Ausmaßes. Nach den beiden schweren Erdbeben steigt die Zahl der Opfer stündlich. Besonders stark betroffen ist die Region rund um die Hauptstadt Caracas. Dort sind Dutzende Gebäude kollabiert. Retter versuchen, Verschüttete aus den Trümmern zu bergen.
5: Hunderte Häuser wurden zerstört oder schwer beschädigt. Viele Überlebende haben also ihr Zuhause verloren und bangen vor den Trümmern um ihre Angehörigen. Das gesamte Ausmaß der Katastrophe ist auch heute Morgen noch überhaupt nicht abzusehen. Die Behörden befürchten, dass noch Tausende in den Trümmern vermisst werden. Auch die Zahl der Todesopfer lässt sich noch nicht genau sagen. Aktuell spricht die Regierung von 235 Toten. Am Ende dürften es aber deutlich mehr sein. Fiona Reinhardt, Nachrichtenredaktion.
3: Eine Rentenkommission des Deutschen Gewerkschaftsbunds hat ein eigenes Konzept zur Altersvorsorge als Gegenentwurf zur Regierung erarbeitet. Das Konzept verlässt sich allein auf die gesetzliche und eine verpflichtende betriebliche Rente. Einem höheren Rentenalter erteilt die DGB-Kommission eine Absage. Zum Fußball. Ernüchterung bei der deutschen Mannschaft. Im dritten WM-Gruppenspiel hat das Team von Julian Nagelsmann bei New York verdient mit 1:2 gegen Ecuador verloren. Dennoch zieht Deutschland als Gruppenerster in die K.O.-Phase ein. In die K.O.-Runde geschafft haben es auch die Elfenbeinküste mit einem 2:0-Sieg gegen Curaçao und die Niederlande mit einem 3:1-Erfolg gegen Tunesien. Auch Japan und Schweden sind durch ein 1:1-Unentschieden im direkten Duell weiter. Australien ist ebenfalls in die K.O.-Phase trotz Nullnummer gegen Paraguay eingezogen. Co-Gastgeber USA kassierte einen Stimmungsdämpfer. Das Team unterlag 2:3 gegen die Türkei.
2: Und jetzt noch mehr Informationen aus unserer Region.
6: Mit Maja Wendland, einen schönen Freitag. Im Bauhauptgewerbe in Landau und ganz Rheinland-Pfalz haben sich die Auftragseingänge im April im Vergleich zum März kaum verändert. Die Umsätze sind laut Statistischem Landesamt dagegen deutlich gestiegen. Auch im Vergleich zum Vorjahresmonat hat die Branche zugelegt. Die Bauarbeiten an der L507-Brücke über der A65 bei Edesheim werden voraussichtlich früher beendet als geplant. Laut Autobahn GmbH sollen schon Mitte nächsten Monats die Arbeiten abgeschlossen sein. Bis dahin müssen Autofahrer auf der A65 tagsüber mit Einschränkungen rechnen.
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0: Was sind das für Temperaturen heute am Freitag? 37, 38 Grad. Maxi-Werte später am Mittag. Es bleibt heute auch bis spät in die Abendstunden wirklich über 30 Grad. Erst ab 22 Uhr wird es dann ein bisschen frischer. Geht aber auch ganz schnell wieder nach oben am Samstag. 40 Grad und Sonne pur.
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0: Straßen sind frei, ich wünsche euch eine gute Fahrt.
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0: Und mit Leonie und Don't Worry. Viel Spaß.

0: Egal ob für Schüler in Landau, Neustadt oder Speyer. Heute ist der letzte Schultag und dann heißt es erstmal Ferienzeit. Aber was sind eigentlich so eure Pläne? Genau das haben wir bei euch an den Schulen mal nachgefragt.
1: Also ich fliege 2 Wochen nach Thailand und spiele mit meinem Hund und mit meiner Oma ihrem Hund.
2: In der ersten Ferienwoche fahren wir erst auf ein Turnier von meiner kleinen Schwester und danach fahren wir direkt weiter nach Holland.
3: Wir fahren 2 Wochen in den Urlaub. Erste Woche in die Schweiz und 2. nach Paris.
4: Ich gehe in den Urlaub in die Türkei mit meiner Familie für 2 Wochen.
5: Ich fahre mit meiner Oma und mit meinem Bruder nach Belgien und sonst will ich eigentlich nur viel Eis essen.
6: Ich werde wahrscheinlich eher kurze Ferien haben, da ich mit der Fachoberschule nächstes Jahr anfange und ich werde meine Zeit wahrscheinlich nutzen, um vielleicht mal hier und da ins Schwimmbad zu gehen, wieder anfangen mit Skaten und ansonsten ins Gym und mit Freunden verbringen.
0: Egal ob in den Urlaub fahren, zu Hause bleiben oder ins Schwimmbad gehen, die Antenne wünscht allen Schülerinnen und Schülern tolle Ferien.

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1: Mit Maja Wendland, einen schönen Freitag. Im Bauhauptgewerbe in Landau und ganz Rheinland-Pfalz haben sich die Auftragseingänge im April kaum verändert. Im Vergleich zum März sind sie nahezu auf dem gleichen Niveau geblieben. Deutlich besser haben sich laut Statistischem Landesamt die Umsätze entwickelt. Sie sind gegenüber dem Vormonat um 11% gestiegen. Sowohl der Hochbau als auch der Tiefbau haben dabei zugelegt. Auch im Vergleich zum April vergangenen Jahres ist die Entwicklung positiv ausgefallen. Die Auftragseingänge haben um rund 9% zugenommen. Die Umsätze sind im Jahresvergleich um 5% gestiegen. Die Sanierung der L507-Brücke über der A65 bei Edesheim kommt weiter voran. Laut Autobahn GmbH soll die Brücke voraussichtlich schon Mitte nächsten Monats abgeschlossen sein. Damit wäre die Baustelle früher fertig als ursprünglich geplant. Für die letzten Arbeiten kommt es auf der A65 zwischen dem 29. Juni und dem 10. Juli tagsüber zu Einschränkungen. Außerhalb der Hauptverkehrszeit steht in beide Richtungen jeweils nur ein Fahrstreifen zur Verfügung. Mit dem Abschluss der Arbeiten soll auch die Sperrung der L507 zwischen Edesheim und Großfischlingen-Kleinfischlingen aufgehoben werden. Die Stadt Landau hat Public Viewings im Freien genehmigt. Sie gelten für das 16. Finale der deutschen Nationalmannschaft am Montag. Das Spiel beginnt erst um 22.30 Uhr. Trotz der späten Anstoßzeit sind öffentliche Übertragungen damit erlaubt. Möglich macht das eine bundesweite Ausnahmeregelung während der Fußball-Weltmeisterschaft. In Duttweiler sorgt die Familienkerwe ab heute für Änderungen im Busverkehr. Laut Stadt Neustadt fährt die Buslinie 507 bis Dienstag teilweise anders. Mehrere Haltestellen in Duttweiler und Gainsheim können zeitweise nicht angefahren werden. Für Fahrgäste sind Ersatzhaltestellen eingerichtet. Und das Beste kommt zum Schluss. Der Spielplatz in der Johann-Thomas-Schleich-Straße in Mörzheim ist fertig saniert. Er lädt jetzt wieder Kinder zum Spielen ein. Mit neuer Seilbahn, Doppelschaukel und noch viel mehr. Gerne mehr davon.
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2: Super heiß heute am Freitag. Maxi-Werte von 37, 38 Grad, Sonne pur. Erst ab 22 Uhr heute Abend wird es ein bisschen frischer, aber auch nicht so lang. Wir werfen schon mal einen Blick auf das gesamte Wochenende. Morgen der Samstag 40 Grad und Sonne die ganze Zeit. Sonntag geht es dann ein bisschen runter bei 35 Grad.
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2: Die Straßen sind gecheckt aktuell, aber nichts los. Ich wünsche euch eine gute und eine sichere Fahrt.
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2: Und hier geht's jetzt weiter mit dem Antenne Supermix mit Iggy Kelly und Break My Heart.

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1: Nach der Erholung des Aktienmarktes gestern knickt der DAX heute im frühen Handel wieder ein. Am Vormittag liegt der DAX bei 24.818 Punkten. Das sind 0,7% weniger als gestern. In Asien ist es bei den zuletzt gestiegenen Technologiewerten zu massiven Gewinnmitnahmen gekommen. Volkswagen will viel mehr Stellen abbauen und Werke schließen, so das Manager-Magazin. Die VW-Aktie kann hier bisher leicht zulegen. Favorisiert im DAX werden von den Anlegern Siemens Healthineers und Henkel Vorzüge, wohingegen Zalando, Siemens Energy

0: und Infineon zunächst deutlich verloren haben. Der Euro zeigt sich am Vormittag mit einem $1,1385 stabil. Aus Frankfurt, Klaus Bente.
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1: Ich bin Katrin Müller. Das Landgericht Magdeburg hat gegen den Todesfahrer vom Weihnachtsmarkt wegen des Anschlags von 2024 mit 6 Toten die Höchststrafe verhängt. Es verurteilte den Angeklagten aus Saudi-Arabien unter anderem wegen Mordes zu lebenslanger Haft und stellte die besondere Schwere der Schuld fest. Eine Anordnung der Sicherungsverwahrung bleibt vorbehalten. Marode Straßen und Brücken. Um unter anderem sie künftig schneller sanieren zu können, hat die Bundesregierung das Infrastrukturzukunftsgesetz erarbeitet. Heute wird darüber im Bundestag abgestimmt.
2: Mehr Tempo beim Bau von Straßen und Schienen. Dieses Motto gilt für die Bundesregierung beim Infrastrukturzukunftsgesetz. In Zukunft sollen zum Beispiel wichtige Autobahnabschnitte oder auch Brücken das Label überragendes öffentliches Interesse erhalten und damit zügiger saniert oder ausgebaut werden können als bislang. Es kann dann künftig auch passieren, dass Naturschützer das Nachsehen haben. Plakativ ausgedrückt, ein Fuchsbau kann die Sanierung einer wichtigen Brücke nicht verhindern. Lea Matschulat, Nachrichtenredaktion.
1: Ukrainische Männer sollen sich einem Einsatz im Krieg gegen Russland künftig schwerer entziehen können. Und sie sollen nicht mehr so einfach Zuflucht in Deutschland oder anderen EU-Staaten finden. 23- bis 60-Jährige, die von der Ukraine keine Ausreiseerlaubnis bekommen, sollen nach einem Vorschlag der EU-Kommission von den vereinfachten Aufnahmeregeln für Flüchtlinge ausgenommen werden. Zum Fußball. Ernüchterung bei der deutschen Mannschaft. Im dritten WM-Gruppenspiel hat das Team von Julian Nagelsmann bei New York verdient mit 1:2 gegen Ecuador verloren. Dennoch zieht Deutschland als Gruppenerster in die K.O.-Phase ein. Die Niederlage gegen Ecuador muss aber aufgearbeitet werden, sagte hinterher auch Rekordtorwart Manuel Neuer.
3: Wir sind alle ernüchtert, ne? Das ist ja klar, weil wir uns vorgenommen haben, hier zu gewinnen. Wir haben zweimal schon bessere Leistungen gezeigt und wir wissen, dass im Knockout-Stage wir da auch eine bessere Leistung einfach, egal gegen welchen Gegner, brauchen werden. Und das ist unser Ziel, da wieder das andere Gesicht zu zeigen.
1: Die DFB-Auswahl bekommt es als Sieger der Gruppe E in der ersten K.O.-Runde der WM mit einem Vorrundendritten zu tun. Als mögliche Gegner übrig geblieben sind da noch Paraguay, Schottland und Schweden.
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4: Mit Maja Wendland, einen schönen Freitag. Die Bauarbeiten an der L507-Brücke über der A65 bei Edesheim werden voraussichtlich früher beendet als geplant. Laut Autobahn GmbH sollen schon Mitte nächsten Monats die Arbeiten abgeschlossen sein. Bis dahin müssen Autofahrer auf der A65 tagsüber mit Einschränkungen rechnen. Im Bauhauptgewerbe in Landau und ganz Rheinland-Pfalz haben sich die Auftragseingänge im April im Vergleich zum März kaum verändert. Die Umsätze sind laut Statistischem Landesamt dagegen deutlich gestiegen. Auch im Vergleich zum Vorjahresmonat hat die Branche zugelegt.
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0: Ich bin Helene Hartmann, so klingt die Antenne am Freitag.
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1: Mit Maja Wendland, einen schönen Freitag. Die Sanierung der L507-Brücke über der A65 bei Edesheim kommt weiter voran. Laut Autobahn GmbH soll die Brücke voraussichtlich schon Mitte nächsten Monats abgeschlossen sein. Damit wäre die Baustelle früher fertig als ursprünglich geplant. Für die letzten Arbeiten kommt es auf der A65 zwischen dem 29. Juni und dem 10. Juli tagsüber zu Einschränkungen. Außerhalb der Hauptverkehrszeit steht in beide Richtungen jeweils nur ein Fahrstreifen zur Verfügung. Mit dem Abschluss der Arbeiten soll auch die Sperrung der L507 zwischen Edesheim und Großfischlingen-Kleinfischlingen aufgehoben werden. Im Bauhauptgewerbe in Landau und ganz Rheinland-Pfalz haben sich die Auftragseingänge im April kaum verändert. Im Vergleich zum März sind sie nahezu auf dem gleichen Niveau geblieben. Deutlich besser haben sich laut Statistischem Landesamt die Umsätze entwickelt. Sie sind gegenüber dem Vormonat um 11% gestiegen. Sowohl der Hochbau als auch der Tiefbau haben dabei zugelegt. Auch im Vergleich zum April vergangenen Jahres ist die Entwicklung positiv ausgefallen. Die Auftragseingänge haben um rund 9% zugenommen. Die Umsätze sind im Jahresvergleich um 5% gestiegen. In Duttweiler sorgt die Familienkerwe ab heute für Änderungen im Busverkehr. Laut Stadt Neustadt fährt die Buslinie 507 bis Dienstag teilweise anders. Mehrere Haltestellen in Duttweiler und Gainsheim können zeitweise nicht angefahren werden. Für Fahrgäste sind Ersatzhaltestellen eingerichtet. Die Stadt Landau hat Public Viewings im Freien genehmigt. Sie gelten für das 16. Finale der deutschen Nationalmannschaft am Montag. Das Spiel beginnt erst um 22.30 Uhr. Trotz der späten Anstoßzeit sind öffentliche Übertragungen damit erlaubt. Möglich macht das eine bundesweite Ausnahmeregelung während der Fußball-Weltmeisterschaft. Und das Beste kommt zum Schluss. In Speyer haben in einem zukünftigen glutenfreien Kaffee die Sanierungsarbeiten begonnen. Dort wird es zu 100% glutenfreie Produkte geben, wie Kuchen oder auch Crêpe. Die Antenne ist gespannt.
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1: Ich bin Katrin Müller. Er raste mit einem Mietwagen durch die Menschenmengen auf dem Weihnachtsmarkt. 6 Personen starben, Hunderte wurden verletzt. Das Landgericht Magdeburg hat nun gegen den Todesfahrer vom Weihnachtsmarkt wegen des Anschlags von 2024 mit 6 Toten die Höchststrafe verhängt.
2: Der 51-jährige frühere Psychiater muss lebenslang hinter Gitter. Auch stellten die Richter die besondere Schwere der Schuld fest. Eine Sicherungsverwahrung bleibt vorbehalten. Reue hatte der Mann aus Saudi-Arabien den ganzen Prozess über nicht gezeigt. Ein Gutachten bescheinigt ihm Narzissmus und ein enormes Bedürfnis nach Aufmerksamkeit. Er selbst stellt sich als Aktivist für die Rechte saudischer Frauen dar. Mehr als 200 Betroffene hatten den Prozess als Nebenkläger mitverfolgt. Viele von ihnen saßen bei der Urteilsverkündung heute mit im Gerichtssaal. Tanja Wagner, Nachrichtenredaktion.
1: Erstmals an einem Junitag könnte heute die historische 40-Grad-Marke in Deutschland geknackt werden. Besonders heiß wird es laut den Wetterexperten vom DWD am Oberrhein bis zum Rhein-Main-Gebiet. Nach aktuellen Berechnungen könnten solche Hitzewellen künftig jeden Sommer zur Normalität gehören.
3: Die bisher höchste gemessene Temperatur an einem Junitag liegt bei 39,6 Grad. Die wurde 2019 in Sachsen-Anhalt gemessen. Dieser Rekord wurde am Donnerstag in einem Ort in Baden-Württemberg schon fast geknackt. Dort war es mit 39 Grad so heiß wie nirgendwo sonst in Deutschland. Fiona Reinhardt, Nachrichtenredaktion.
1: Die Bundesanwaltschaft hat in Thüringen 2 mutmaßliche Unterstützer der rechtsextremistischen Terrorgruppe Letzte Verteidigungswelle festnehmen lassen. Die beiden Deutschen sollen mit Komplizen versucht haben, eine Asylbewerberunterkunft im Landkreis Altenburger Land in Brand zu setzen. Die Letzte Verteidigungswelle steht schon länger im Visier der Bundesanwaltschaft. Im Mai 2025 hatten Deutschlands oberste Strafverfolger zunächst 5 mutmaßliche Anhänger der Gruppe festgenommen, die damals zwischen 14 und 21 Jahre alt waren. Bauprojekte für Autobahnen, Schienen und Wasserwege sollen deutlich schneller in Gang kommen. Darauf zielt ein Gesetz, das der Bundestag mit den Stimmen der schwarz-roten Koalition beschlossen hat. Vorgesehen ist, Verfahren für Genehmigungen zu vereinfachen und zu digitalisieren. Das Gesetz ändert mehrere Verfahrens-, Planungs- und Umweltvorschriften.
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4: Mit Maja Wendland, einen schönen Freitag. Im Bauhauptgewerbe in Landa und ganz Rheinland-Pfalz haben sich die Auftragseingänge im April im Vergleich zum März kaum verändert. Die Umsätze sind laut Statistischem Landesamt dagegen deutlich gestiegen. Auch im Vergleich zum Vorjahresmonat hat die Branche zugelegt. Die Bauarbeiten an der L507-Brücke über der A65 bei Edesheim werden voraussichtlich früher beendet als geplant. Laut Autobahn GmbH sollen schon Mitte nächsten Monats die Arbeiten abgeschlossen sein. Bis dahin müssen Autofahrer auf der A65 tagsüber mit Einschränkungen rechnen.
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0: Bei den aktuellen Temperaturen in Landau und Neustadt, da möchte man am liebsten einfach alles ausziehen, oder? Also ich meine, fast alles. Manche gehen da tatsächlich aber noch einen Schritt weiter, denn bei den zweiten Pfälzer Naturistentagen wird ab morgen 8 Tage lang bewusst auf Kleidung verzichtet. Geschäftsführer von Get Naked Germany, Thomas Krämer, hat die Pfälzer Nacktwanderfreunde ins Leben gerufen und ist heute bei uns mit seiner Frau Birgit. Thomas, erzähl doch mal, auf was können sich die Teilnehmer denn freuen?
1: Die Teilnehmer erwartet halt wunderschöne Wanderungen. Der Schwerpunkt liegt halt auf genussvolles Wandern. Das heißt, wir machen nur Wanderungen halt 10 bis 11 Kilometer, legen halt öfter Pausen ein, um auch die ganzen Aussichtspunkte und Sehenswürdigkeiten halt, die auf der Strecke liegen, halt anzuschauen. Das Besondere dabei ist halt, dass ich wirklich halt Menschen, die halt gerne nackt wandern, dann halt treffen.
0: Das hört sich wirklich interessant an. Birgit, warum eigentlich nackt wandern?
2: Mich fasziniert besonders, dass die Natur wirklich ganz hautnah zu erleben. Also wirklich auch die Wärme, den Wind, die Pflanzen, die am Wegesrand stehen, die einen dann viel intensiver berühren können. Das sind eben Dinge, die ich mit Bekleidung nicht so erleben kann. Und das ist das, was mich auch davon überzeugt hat.
0: Ihr seid ja jetzt aber nun mal nicht die einzigen Wanderer im Pfälzerwald. Wie reagieren denn andere Menschen auf euch?
2: Ich würde jetzt sagen, insgesamt neutral bis interessiert, positiv. Ganz selten mal, dass man wirklich auch eine negative Reaktion hat oder dass Menschen eben halt dann so bewusst irgendwo anders hingucken, wenn sie an einem vorbeilaufen. Aber dass es jetzt wirklich zu irgendwelchen Problemen, Auseinandersetzungen gekommen wäre, haben wir jetzt noch nicht erlebt. Insofern, ja, also da scheinen insgesamt die Resonanz noch recht positiv zu sein. Ja.
0: Also egal ob mit oder ohne Kleidung, am Ende geht's beim Wandern vor allem um die Natur und ein freundliches Miteinander. Und genau das scheint bei den Pfälzer Naturistentagen bestens zu funktionieren.

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1: Mit Maja Wendland, einen schönen Freitag. Im Bauhauptgewerbe in Landau und ganz Rheinland-Pfalz haben sich die Auftragseingänge im April kaum verändert. Im Vergleich zum März sind sie nahezu auf dem gleichen Niveau geblieben. Deutlich besser haben sich laut Statistischem Landesamt die Umsätze entwickelt. Sie sind gegenüber dem Vormonat um 11% gestiegen. Sowohl der Hochbau als auch der Tiefbau haben dabei zugelegt. Auch im Vergleich zum April vergangenen Jahres ist die Entwicklung positiv ausgefallen. Die Auftragseingänge haben um rund 9% zugenommen. Die Umsätze sind im Jahresvergleich um 5% gestiegen. Die Sanierung der L507-Brücke über der A65 bei Edesheim kommt weiter voran. Laut Autobahn GmbH soll die Brücke voraussichtlich schon Mitte nächsten Monats abgeschlossen sein. Damit wäre die Baustelle früher fertig als ursprünglich geplant. Für die letzten Arbeiten kommt es auf der A65 zwischen dem 29. Juni und dem 10. Juli tagsüber zu Einschränkungen. Außerhalb der Hauptverkehrszeit steht in beide Richtungen jeweils nur ein Fahrstreifen zur Verfügung. Mit dem Abschluss der Arbeiten soll auch die Sperrung der L507 zwischen Edesheim und Großfischlingen-Kleinfischlingen aufgehoben werden. Die Stadt Landau hat Public Viewings im Freien genehmigt. Sie gelten für das 16. Finale der deutschen Nationalmannschaft am Montag. Das Spiel beginnt erst um 22.30 Uhr. Trotz der späten Anstoßzeit sind öffentliche Übertragungen damit erlaubt. Möglich macht das eine bundesweite Ausnahmeregelung während der Fußball-Weltmeisterschaft. In Duttweiler sorgt die Familienkerwe ab heute für Änderungen im Busverkehr. Laut Stadt Neustadt fährt die Buslinie 507 bis Dienstag teilweise anders. Mehrere Haltestellen in Duttweiler und Gainsheim können zeitweise nicht angefahren werden. Für Fahrgäste sind Ersatzhaltestellen eingerichtet. Und das Beste kommt zum Schluss. Der Spielplatz in der Johann-Thomas-Schleichstraße in Mörzheim ist fertig saniert. Er lädt jetzt wieder Kinder zum Spielen ein, mit neuer Seilbahn, Doppelschaukel und noch viel mehr. Gerne mehr davon.
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1: Ich bin Katrin Müller. Das Landgericht Magdeburg hat gegen den Todesfahrer vom Weihnachtsmarkt wegen des Anschlags von 2024 mit 6 Toten die Höchststrafe verhängt. Es verurteilte den Angeklagten aus Saudi-Arabien unter anderem wegen Mordes zu lebenslanger Haft und stellte die besondere Schwere der Schuld fest. Eine Anordnung der Sicherungsverwahrung bleibt vorbehalten. Bauprojekte für Autobahnen, Schienen und Wasserwege sollen deutlich schneller in Gang kommen. Darauf zielt ein Gesetz, das der Bundestag mit den Stimmen der schwarz-roten Koalition beschlossen hat. Vorgesehen ist, Verfahren für Genehmigungen zu vereinfachen und zu digitalisieren. Das Gesetz ändert mehrere Verfahrensplanungs- und Umweltvorschriften.
2: Mehr Tempo beim Bau von Straßen und Schienen. Dieses Motto gilt für die Bundesregierung beim Infrastruktur-Zukunftsgesetz. In Zukunft sollen zum Beispiel wichtige Autobahnabschnitte oder auch Brücken das Label überragendes öffentliches Interesse erhalten und damit zügiger saniert oder ausgebaut werden können als bislang. Es kann dann künftig auch passieren, dass Naturschützer das Nachsehen haben. Plakativ ausgedrückt, ein Fuchsbau kann die Sanierung einer wichtigen Brücke nicht verhindern. Lea Matschulat, Nachrichtenredaktion.
1: Ukrainische Männer sollen sich einem Einsatz im Krieg gegen Russland künftig schwerer entziehen können. Und sie sollen nicht mehr so einfach Zuflucht in Deutschland oder anderen EU-Staaten finden. 23- bis 60-Jährige, die von der Ukraine keine Ausreiseerlaubnis bekommen, sollen nach einem Vorschlag der EU-Kommission von den vereinfachten Aufnahmeregeln für Flüchtlinge ausgenommen werden. Zum Fußball. Ernüchterung bei der deutschen Mannschaft. Im dritten WM-Gruppenspiel hat das Team von Julian Nagelsmann bei New York verdient mit 1:2 gegen Ecuador verloren. Dennoch zieht Deutschland als Gruppenerster in die K.O.-Phase ein. Die Niederlage gegen Ecuador muss aber aufgearbeitet werden, sagte hinterher auch Rekordtorwart Manuel Neuer.
3: Wir haben zweimal schon bessere Leistungen gezeigt und wir wissen, dass im Knockout-Stage wir da auch eine bessere Leistung einfach, egal gegen welchen Gegner, brauchen werden. Und das ist unser Ziel, da wieder das andere Gesicht zu zeigen.
1: Die DFB-Auswahl bekommt es als Sieger der Gruppe E in der ersten K.O.-Runde der WM mit einem Vorrundendritten zu tun. Als mögliche Gegner übrig geblieben sind da noch Paraguay, Schottland und Schweden.
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4: Mit Maja Wendland, einen schönen Freitag. Der Kreistag Germersheim hat den Neubau einer Mensa an der IGS Kandel beschlossen. Außerdem soll laut Stadt ein neues Kleinspiel- und Multifunktionsfeld entstehen. Die Gesamtkosten liegen bei rund 5,6 Millionen Euro. Der Baubeginn ist für das Frühjahr 2027 geplant. Auf der L532 zwischen Hasloch und Neustadt-Musbach beginnt am Montag die Fahrbahnerneuerung. Die Strecke ist laut LBM Speyer voraussichtlich bis Anfang August voll gesperrt. Der Verkehr wird über die A65 und die B38 umgeleitet. Die Kosten liegen bei rund 1,2 Millionen Euro.
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0: Ich bin Helene Hartmann, so klingt die Antenne am Freitag.
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1: Mit Maja Wendland, einen schönen Freitag. An der IGS Kandel wird eine neue Mensa gebaut. Das hat der Kreistag Germersheim beschlossen. Die bisherige Containerlösung wird damit nach der Fertigstellung ersetzt. Laut Stadt soll außerdem ein Kleinspiel- und Multifunktionsfeld entstehen. Die neue Mensa soll Platz bieten für 200 Mahlzeiten im Zweischichtbetrieb. Zusätzlich entstehen 3 Ganztagsräume. Sie können bei Bedarf mit der Mensa verbunden werden und bieten Platz für Schulveranstaltungen. Das Projekt kostet insgesamt rund 5,6 Millionen Euro. Knapp 1,5 Millionen Euro kommen vom Land Rheinland-Pfalz. Der Bauantrag soll noch im Juni eingereicht werden. Der Baubeginn ist für das Frühjahr 2027 geplant. Auf der L532 zwischen Hasloch und Neustadt-Musbach beginnt am Montag die Erneuerung der Fahrbahn. Die Arbeiten dauern laut Landesbetrieb Mobilität Speyer voraussichtlich bis Anfang August. Der alte Asphalt wird abgefräst und durch einen neuen Fahrbahnbelag ersetzt. Während der Bauzeit ist die Strecke voll gesperrt. Der Verkehr wird über die A65 und die B38 umgeleitet. Die Sanierung der rund 3,1 Kilometer langen Strecke kostet etwa 1,2 Millionen Euro. Der geplante Energie Südwest Cup am Sonntag in Landau-Nussdorf ist abgesagt worden. Grund sind laut Energie Südwest die extreme Hitze und die Wetterbedingungen. Das Laufevent sollte auf dem Gelände der Turnhalle Nussdorf stattfinden. Die nächsten Stationen auf der Laufserie sind für den 27. September in Göcklingen und den 11. Oktober in Offenbach geplant. Nach dem schweren Erdbeben in Venezuela unterstützt das Technische Hilfswerk Speyer die Rettungsarbeiten. 2 Helferinnen sind laut Rheinpfalz nach Venezuela aufgebrochen. Sie gehören zur Schnelleinsatzeinheit Bergung Ausland des THW. Vor Ort sollen sie bei der Vermisstensuche und der Rettung von Verschütteten helfen. Wie lange der Einsatz dauert und wo genau sie eingesetzt werden, ist noch unklar. Und das Beste kommt zum Schluss. Rund 440 Vorschulkinder haben in Wörth das Umweltpuppentheater knapp besucht. Mit dem Stück Sonjas neue Wohnung haben sie spielerisch mehr über Mülltrennung gelernt. Gerne mehr davon.
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1: Lust auf Wein, gutes Essen und ein bisschen Geschichte? Dann schau doch mal beim Römerkelter in Ungstein in Bad Dürkheim vorbei. Dort findet nämlich das 43. historische Weinfest statt. Zwischen alten Mauern und mitten in den Reben könnt ihr entspannt Wein und Sekt probieren und dazu leckeres pfälzisches Essen genießen. Das Fest startet heute Abend und gefeiert wird dann bis Montagabend. Also, falls ihr Lust auf einen schönen Sommerabend habt, dann kommt doch zum Römerkelter in Ungstein in Bad Dürkheim. 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

0: Taylor Swift versucht hier die eiskalten Temperaturen, die sauheißen Temperaturen eiskalt abzuschütteln. Funktioniert leider nicht ganz aktuell im Antennenland. Es ist super warm, 38 Grad aktuell bei euch in Böchingen, 39 Grad momentan in Bellheim, 38 Grad in Minfeld. Mehr Wetter nach den Nachrichten.
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2: Ich bin Thomas Brockt. Der VW-Konzern will einem Medienbericht zufolge seinen Sparkurs deutlich verschärfen. Bis zu 100.000 Stellen könnten weltweit wegfallen. Doppelt so viele wie bislang geplant, berichtet das Manager-Magazin unter Berufung auf Insider. 4 Werken in Deutschland drohe die Schließung.
3: Betroffen sind dem Bericht zufolge die VW-Werke in Hannover, Zwickau und Emden sowie der Audi-Standort in Neckarsulm. Wann das genau passieren soll, geht aus dem Bericht nicht hervor. Die Rede ist von mittelfristig. Dabei gilt bis mindestens 2030 an den deutschen Konzernstandorten eine Beschäftigungssicherung. Volkswagen hatte bereits angekündigt, 50.000 Stellen zu streichen. Nun könnten es doppelt so viele werden. Der VW-Vorstand soll die Pläne bereits besprochen haben. Das letzte Wort habe aber der Aufsichtsrat, der am 9. Juli darüber beraten soll. Fiona Reinhardt, Nachrichtenredaktion.
2: Er raste 2024 mit einem Mietwagen durch die Menschenmengen auf dem Weihnachtsmarkt in Magdeburg. 6 Personen starben, Hunderte wurden verletzt. Das Landgericht Magdeburg hat gegen den Todesfahrer jetzt die Höchststrafe verhängt.
4: Der 51-jährige frühere Psychiater muss lebenslang hinter Gitter. Auch stellten die Richter die besondere Schwere der Schuld fest. Eine Sicherungsverwahrung bleibt vorbehalten. Reue hatte der Mann aus Saudi-Arabien den ganzen Prozess über nicht gezeigt. Ein Gutachten bescheinigt ihm Narzissmus und ein enormes Bedürfnis nach Aufmerksamkeit. Er selbst stellt sich als Aktivist für die Rechte saudischer Frauen dar. Tanja Wagner, Nachrichtenredaktion.
2: Nach einem versuchten Brandanschlag auf eine Asylbewerberunterkunft im vergangenen Jahr hat die Bundesanwaltschaft 2 mutmaßliche Unterstützer der rechtsextremen Terrorgruppe Letzte Verteidigungswelle festnehmen lassen. Sie wurden in Thüringen gefasst. Beide sitzen in Untersuchungshaft. Die Letzte Verteidigungswelle steht schon länger im Visier der Bundesanwaltschaft. Im Mai 2025 hatten Deutschlands oberste Strafverfolger zunächst 5 mutmaßliche Anhänger der Gruppe festgenommen. Nach der Verschiebung der Eröffnung des neuen Stuttgarter Tiefbahnhofs um 5 Jahre steigen auch die Kosten für das Projekt Stuttgart 21. Nach Informationen der deutschen Presseagentur rechnet die Bahn mit Mehrkosten in Höhe von rund 3 Milliarden Euro. Die Gesamtkosten würden damit auf 14,5 Milliarden Euro klettern.
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5: Mit Maja Wendland, einen schönen Freitag. Auf der L532 zwischen Hasloch und Neustadt-Musbach beginnt am Montag die Fahrbahnerneuerung. Die Strecke ist laut LBM Speyer voraussichtlich bis Anfang August voll gesperrt. Der Verkehr wird über die A65 und die B38 umgeleitet. Die Kosten liegen bei rund 1,2 Millionen Euro. Der Kreistag Germersheim hat den Neubau einer Mensa an der IGS Kandel beschlossen. Außerdem soll laut Stadt ein neues Kleinspiel- und Multifunktionsfeld entstehen. Die Gesamtkosten liegen bei rund 5,6 Millionen Euro. Der Baubeginn ist für das Frühjahr 2027 geplant.
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0: Manometer, es ist wirklich kaum aushaltbar draußen aktuell bei uns. 38 Grad haben wir überall eigentlich mittlerweile geknackt. Und im restlichen Tagesverlauf heute am Freitag wird es auch nur noch wärmer. Bis an die 40 Grad Marke kommen wir ran. Dazu gibt es nur minimale Wolken am Himmel, viel Sonne, kaum Wind oder irgendwas, was abkühlt. Also da der ganz wichtige Hinweis, sucht euch Schattenplätze und trinkt super, super viel.
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0: Momentan bei uns auf den Straßen keine großen Meldungen zu verkünden. Wenn ihr noch irgendwas seht, Staus, Flitzer, Blitzer oder mehr, dann meldet euch bitte unbedingt bei uns unter der 06341 948 948.
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0: und Frederik Stübing. Holly Humberstone, immer noch ziemlich neu hier im Antenne Supermix, macht richtig Stimmung hier mit To Love Somebody. Schönen Freitag.

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1: 26. Juni 2009. David Guetta und Kelly Rowland sind neu in den Charts mit When Love Takes Over. Ende der Nullerjahre ist Kelly Rowland ein Star in der R&B-Szene. Ihre Kindheit verbringt sie bei ihrer alleinerziehenden Mutter und im Haus ihrer Kindheitsfreundin, einem Mädchen namens Beyoncé Knowles. Zusammen mit ihr gründet sie in den 90ern die Girlgroup Destiny's Child. Ihren größten Hit haben sie 2001 mit Survivor. Nach 4 Alben und einem Greatest-Hits-Album ist aber Schluss und die Sängerinnen gehen getrennte Wege. Beyoncé landet Hit nach Hit und auch Kelly Rowland ist fleißig. Als sie bei einem David Guetta-Konzert mit einem absoluten Urwurm nach Hause geht, steht es für sie fest. Sie will mit diesem Typen zusammen ihre nächste Nummer aufnehmen. Als der Song fertig ist, stellt sich nochmal kurz ihr Management quer. Die Dance-Nummer klingt halt einfach so ganz anders als die R&B-Nummern, die Kelly die letzten Jahre rausgebracht hat. Aber Kelly und David setzen sich durch und landen mit When Love Takes Over ihren nächsten.

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1: Mit Maja Wendland, einen schönen Freitag. Auf der L532 zwischen Hasloch und Neustadt-Musbach beginnt am Montag die Erneuerung der Fahrbahn. Die Arbeiten dauern laut Landesbetrieb Mobilität Speyer voraussichtlich bis Anfang August. Der alte Asphalt wird abgefräst und durch einen neuen Fahrbahnbelag ersetzt. Während der Bauzeit ist die Strecke voll gesperrt. Der Verkehr wird über die A65 und die B38 umgeleitet. Die Sanierung der rund 3,1 Kilometer langen Strecke kostet etwa 1,2 Millionen Euro. An der IGS Kandel wird eine neue Mensa gebaut. Das hat der Kreistag Germersheim beschlossen. Die bisherige Containerlösung wird damit nach der Fertigstellung ersetzt. Laut Stadt soll außerdem ein Kleinspiel- und Multifunktionsfeld entstehen. Die neue Mensa soll Platz bieten für 200 Mahlzeiten im Zweischichtbetrieb. Zusätzlich entstehen 3 Ganztagsräume. Sie können bei Bedarf mit der Mensa verbunden werden und bieten Platz für Schulveranstaltungen. Das Projekt kostet insgesamt rund 5,6 Millionen Euro. Knapp 1,5 Millionen Euro kommen vom Land Rheinland-Pfalz. Der Bauantrag soll noch im Juni eingereicht werden. Der Baubeginn ist für das Frühjahr 2027 geplant. Nach dem schweren Erdbeben in Venezuela unterstützt das Technische Hilfswerk Speyer die Rettungsarbeiten. 2 Helferinnen sind laut Rheinpfalz nach Venezuela aufgebrochen. Sie gehören zur Schnelleinsatzeinheit Bergung Ausland des THW. Vor Ort sollen sie bei der Vermisstensuche und der Rettung von Verschütteten helfen. Wie lange der Einsatz dauert und wo genau sie eingesetzt werden, ist noch unklar. Der geplante Energie-Südwest-Cup am Sonntag in Landau-Nussdorf ist abgesagt worden. Grund sind laut Energie-Südwest die extreme Hitze und die Wetterbedingungen. Das Laufevent sollte auf dem Gelände der Turnhalle Nussdorf stattfinden. Die nächsten Stationen auf der Laufserie sind für den 27. September in Göcklingen und den 11. Oktober in Offenbach geplant. Und das Beste kommt zum Schluss. Der Neustadter Erfinder Anne van Gastel hat eine neue Sorte seines Instantbiers entwickelt. Bier Drop Blond enthält weniger Alkohol und Kalorien als das bisherige Pilz und ist bereits erhältlich. Weiter so.
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2: Es ist immer noch brühend heiß im Antenneland. Die 40-Grad-Marke haben wir zwar offiziell noch nicht geknackt, gefühlt uns aber überall über 60. Es ist wirklich Wüstenwetter draußen. Auch Wolken oder Wind kaum in Sicht am heutigen Freitag. Ein paar kleine Wölkchen ab und zu mal immer wieder drin, aber die können auch nicht die krasse Sonne aufhalten. Morgen wird es dann nochmal ein Ticken schlimmer. Da gibt es über 40 Grad, bis zu 42 sind örtlich möglich. Ab dann fallen die Temperaturen dann aber auch wieder die nächsten Tage. Zumindest die nächste Woche beginnt dann eher gewitterlich und nicht unbedingt so super warm. Das sind die Good News. Morgen müssen wir aber echt irgendwie durchhalten. Am besten jetzt schon mal einen Schattenplatz reservieren.
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2: Auf den Straßen aktuell ist es ziemlich entspannt bei uns, trotz natürlich Ferienbeginn und so weiter und so fort. Die längeren Strecken sind alle ziemlich dicht, jetzt schon, aber bei uns hier in der Südpfalz ist ihr am schönsten, könnt ihr hier bleiben. Hier kommt ihr gut durch, gute Fahrt.
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2: Und mit Frederik Schübing. Pitbull und Afrojack mit Give Me Everything gibt's jetzt für euch. Bruno Mars, I Just Might oder auch Daddy Yankee mit Kommt Galma gibt's danach für euch im Antenne Supermix. Schönen Freitag.
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0: Es ist für die meisten Kids der schönste Tag im Jahr. Heute in Landau und Neustadt und sonst auch überall, zumindest mal in Rheinland-Pfalz. Es ist Ferienanfang, die großen Sommerferien beginnen, 6 Wochen einfach nur chillen. Das ist doch wirklich der feuchte Traum eines, okay, das klingt ein bisschen komisch, eines jeden, Punkt. Einfach der größte Traum eines jeden, ganz einfach, chillen. So, aber was sind denn eure Pläne? Wir haben an den Schulen mal nachgefragt bei den Kiddos, was macht ihr 6 Wochen lang?
1: Also ich fliege 2 Wochen nach Thailand und spiele mit meinem Hund und mit meiner Oma ihrem Hund.
2: In der ersten Ferienwoche fahren wir erst

0: war ein Turnier von meiner kleinen Schwester und danach fahren wir direkt weiter nach Holland.
1: Wir fahren 2 Wochen in den Urlaub. Erste Woche in die Schweiz und 2. nach Paris.
2: Ich gehe in den Urlaub in die Türkei mit meiner Familie für 2 Wochen.
3: Ich fahre mit meiner Oma und mit meinem Bruder nach Belgien und sonst will ich eigentlich nur viel Eis essen.
4: Ich werde wahrscheinlich eher kurze Ferien haben, da ich mit der Fachoberschule nächstes Jahr anfange und ich werde meine Zeit wahrscheinlich nutzen, um vielleicht mal hier und da ins Schwimmbad zu gehen, wieder anfangen mit Skaten und ansonsten ins Gym und mit Freunden abbringen.
5: Auch sehr gut, egal ob in den Urlaub fahren, zu Hause bleiben oder ins Schwimmbad gehen. Die Antenne wünscht allen Schülerinnen und Schülern tolle, tolle Ferien. Genießt den Ferienbeginn heute am Freitag. Und die Erwachsenen, ja, blöd gelaufen irgendwie, ne?

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0: Sombr und Undress, der Montana Supermix. Wir haben es kurz vor drei, das heißt, es gibt einen ganz schnellen Blick auf die Temperaturen. Muss man gar nicht viel zu sagen. Sau warm ist es unter anderem in Bornheim, 39 Grad aktuell. Sau warm außerdem bei euch in Roschbach, 38 Grad. In Wörth ebenfalls 38 Grad. Ja, mehr vom Wetter gleich für euch nach den Nachrichten.
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2: Ich bin Thomas Brockt. Wer am Flughafen eincheckt oder durch die Sicherheitskontrolle geht, könnte das künftig auch per Gesichtserkennung erledigen. Der Bundestag hat dafür die rechtliche Grundlage geschaffen. Die digitale Abfertigung soll freiwillig bleiben.
3: Einchecken, Gepäckaufgabe, Kontrolle, Boarding, überall müssen Papiere vorgelegt werden. Das soll sich ändern, der Weg zum Flieger schneller werden. Künftig sollen Airlines die Daten von EU-Bürgern sowie aus Liechtenstein, Norwegen und der Schweiz einmal gleich zu Beginn über eine App oder Selbstbedienungsautomaten registrieren. Später werden Passagiere dann über eine biometrische Gesichtskontrolle identifiziert. Wer das nicht möchte, kann sich wie bisher stets neu über den Pass ausweisen. Tanja Wagner, Nachrichtenredaktion.
2: Das Landgericht Magdeburg hat gegen den Todesfahrer vom Weihnachtsmarkt wegen des Anschlags von 2024 mit 6 Toten die Höchststrafe verhängt. Es verurteilte den Angeklagten aus Saudi-Arabien unter anderem wegen Mordes zu lebenslanger Haft und stellte die besondere Schwere der Schuld fest. Eine Anordnung der Sicherungsverwahrung bleibt vorbehalten. Das Urteil ist noch nicht rechtskräftig. Ukrainische Männer sollen sich einem Einsatz im Krieg gegen Russland künftig schwerer entziehen können und nicht mehr so einfach Zuflucht in Deutschland oder anderen EU-Staaten finden. Die EU-Kommission will dafür die Aufnahmeregeln von Kriegsflüchtlingen aus der Ukraine verändern. 23- bis 60-Jährige sollen künftig ausgenommen werden.
4: Kriegsflüchtlinge aus der Ukraine werden in der EU nach einer sogenannten Massenzustromrichtlinie aufgenommen, leicht und ohne Einzelfallprüfung. Künftig soll das aber nicht mehr für Männer zwischen 23 und 60 Jahren gelten, die neu in die EU kommen. Damit sinkt die Aussicht auf Schutz und Arbeitserlaubnis. Der Grund sei eine Bitte der Ukraine, sagt der zuständige EU-Kommissar. Die Ukraine fahnde nach rund 2 Millionen Wehrpflichtigen. Die dürften eigentlich gar nicht ausreisen. Dieter Ebeling, Brüssel.
2: VW will sich vorerst nicht im Detail zu Berichten über verschärfte Sparpläne äußern. Ein Sprecher bestätigte aber, dass der Konzernvorstand in den vergangenen Monaten intensiv an einem Zukunftsplan für die Neuaufstellung des Unternehmens gearbeitet habe. Das Manager-Magazin hatte berichtet, VW wolle seinen Sparkurs deutlich verschärfen. Bis zu 100.000 Stellen könnten weltweit wegfallen, doppelt so viele wie bislang geplant.
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5: Mit Maja Wendland, einen schönen Freitag. Der Kreistag Germersheim hat den Neubau einer Mensa an der IGS Kandel beschlossen. Außerdem soll laut Stadt ein neues Kleinspiel- und Multifunktionsfeld entstehen. Die Gesamtkosten liegen bei rund 5,6 Millionen Euro. Der Baubeginn ist für das Frühjahr 2027 geplant. Auf der L532 zwischen Hasloch und Neustadt-Musbach beginnt am Montag die Fahrbahnerneuerung. Die Strecke ist laut LBM Speyer voraussichtlich bis Anfang August voll gesperrt. Der Verkehr wird über die A65 und die B38 umgeleitet. Die Kosten liegen bei rund 1,2 Millionen Euro.
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0: Ach Mensch, was soll man denn sagen zu dem Wetter aktuell draußen? Es ist verdammt warm und es bleibt auch noch verdammt warm. Heute 39 bis 40 Grad Maxi-Werte. Eine gute Nachricht, ein paar Wölkchen könnten gegen Abend mal rumziehen. Dann knallt die Sonne vielleicht nicht ganz so extrem. Die Temperaturen bleiben aber trotzdem genauso hoch. Beziehungsweise werden morgen sogar noch höher. Da sind bis zu 42 Grad möglich und da bleibt die Sonne auch gnadenlos, ohne Unterbrechung. Danach fällt es dann ein wenig ab. Ab kommender Woche dann teilweise unter 30 Grad. Da wird es fast schon wieder richtig angenehm.
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0: Aktuell keine Meldungen bei uns im Antenne-Land. Wenn ihr noch irgendwas seht, Staus, Flitzer, Blitzer oder mehr, dann meldet euch einfach gerne bei uns unter der 06341 94 8. Gute Fahrt euch.
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0: So, Katy Perry mit Centerfold gleich, weil ich im Antenne Supermix. Nee, Katy Perry mit Band-Aids und Jay Giles Band mit Centerfold. So rum. Danach sprechen wir mal über das Partywochenende hier in der Südpfalz, denn auch bei 40 Grad wird gefeiert.

0: am Wochenende ist Partytime angesagt in Landau. Ja, Tatsache. Auch bei den Temperaturen wird richtig, richtig gefeiert. Und für alle aus Landau und Neustadt, die Bock auf ein bisschen Techno haben, gibt es auf der LGS in Landau zum allerersten Mal das Sunnys Sommerfestival. Wir sprechen mit den Jungs dahinter von Sunny House. Max ist bei uns. Was macht ihr denn überhaupt so für Musik?
1: Also wir machen hauptsächlich House, Tech House, aber auch gerne mal ein bisschen schneller. Spielen auch viele Remixe, einfach das, was die Leute gerne hören. Sunny House steht für gute Laune, würde ich sagen.
0: Das ist natürlich top. Eigentlich seid ihr ja hauptsächlich eher so als DJ auf der Bühne unterwegs. Jetzt organisiert ihr ja sogar in eurer Heimat direkt ein ganzes Festival. Warum?
1: Leider ist es ja so, dass in Landau immer mehr Möglichkeiten zum Partymachen wegbrechen. Und da haben wir uns halt in den letzten Monaten ist als Ziel gesetzt, wieder mehr Möglichkeiten zu schaffen für die Leute. Da bietet es sich jetzt an, coole Flächen zu nutzen, wie eben auch die Landesgartenschau. Da sind wir im Sportpark hinten und der Aufbau läuft schon. Ist alles in vollem Gange.
0: Ja, sehr, sehr cool. Ein eigenes kleines Festival auf die Beine stellen. Das muss für euch ja auch schon ein ganz schöner Sprung sein, oder?
1: Ja gut, da war gezwungenermaßen. Auf dem Gelände steht nichts. Vorher waren wir immer in Clubs. Jetzt haben wir einen ganz guten Veranstaltungstechniker, der sich darum viel kümmert, haben natürlich auch durch Kontakte zu Freunden, Familie oder anderen Bekannten natürlich auch viel Hilfe. Die leihen uns Sachen aus, die unterstützen am Tag oder an den Tagen selbst. Und nur so kann das Ganze auch dann letztendlich klappen und groß werden.
0: Ja, sehr, sehr cool. Auch Lukas gehört zu Sunny House. Ihr wart ja schon in vielen, vielen Städten unterwegs. Jetzt das eigene Festival in der Heimat. Auf was freut ihr euch denn am meisten?
2: Ich denke auf jeden Fall die Leute, weil ich denke trotzdem in Landau, wenn das so die eigene Stadt ist, das nochmal ein anderes Gefühl ist. Man kennt viele Leute und gerade dann bei größeren Bühnen oder jetzt gerade bei noch größeren Personenanzahlen, das natürlich so ein cooles Gefühl ist oder was für uns alle, glaube ich, immer so am coolsten ist, wenn wir so die Energie von den Menschen spüren, wenn Leute springen oder wenn Leute schreien und wenn wir dann uns die Videos danach angucken und sehen sowas, das ist so das, worauf wir uns so am meisten freuen.
0: Ja, wenn ihr euch mit den Jungs freuen wollt, dann schaut am besten mal im Internet vorbei. Da gibt es mit etwas Glück noch einige Karten oder ein paar Karten, muss man sagen, für das erste Sunny Summer Festival morgen auf der LGS hier bei uns in Landau.

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1: Mit Maja Wendland, einen schönen Freitag. An der IGS Kandel wird eine neue Mensa gebaut. Das hat der Kreistag Germersheim beschlossen. Die bisherige Containerlösung wird damit nach der Fertigstellung ersetzt. Laut Stadt soll außerdem ein Kleinspiel- und Multifunktionsfeld entstehen. Die neue Mensa soll Platz bieten für 200 Mahlzeiten im Zweischichtbetrieb. Zusätzlich entstehen 3 Ganztagsräume. Sie können bei Bedarf mit der Mensa verbunden werden und bieten Platz für Schulveranstaltungen. Das Projekt kostet insgesamt rund 5,6 Millionen Euro. Knapp 1,5 Millionen Euro kommen vom Land Rheinland-Pfalz. Der Bauantrag soll noch im Juni eingereicht werden. Der Baubeginn ist für das Frühjahr 2027 geplant. Auf der L532 zwischen Hasloch und Neustadt-Musbach beginnt am Montag die Erneuerung der Fahrbahn. Die Arbeiten dauern laut Landesbetrieb Mobilität Speyer voraussichtlich bis Anfang August. Der alte Asphalt wird abgefräst und durch einen neuen Fahrbahnbelag ersetzt. Während der Bauzeit ist die Strecke voll gesperrt. Der Verkehr wird über die A65 und die B38 umgeleitet. Die Sanierung der rund 3,1 Kilometer langen Strecke kostet etwa 1,2 Millionen Euro. Der geplante Energie-Südwest-Cup am Sonntag in Landau-Nussdorf ist abgesagt worden. Grund sind laut Energie-Südwest die extreme Hitze und die Wetterbedingungen. Das Laufevent sollte auf dem Gelände der Turnhalle Nussdorf stattfinden. Die nächsten Stationen auf der Laufserie sind für den 27. September in Göcklingen und den 11. Oktober in Offenbach geplant. Nach dem schweren Erdbeben in Venezuela unterstützt das Technische Hilfswerk Speyer die Rettungsarbeiten. 2 Helferinnen sind laut Rheinpfalz nach Venezuela aufgebrochen. Sie gehören zur Schnelleinsatzeinheit Bergung Ausland des THW. Vor Ort sollen sie bei der Vermisstensuche und der Rettung von Verschütteten helfen. Wie lange der Einsatz dauert und wo genau sie eingesetzt werden, ist noch unklar. Und das Beste kommt zum Schluss. Rund 440 Vorschulkinder haben in Wörth das Umweltpuppentheater Knapp besucht. Mit dem Stück Sonjas neue Wohnung haben sie spielerisch mehr über Mülltrennung gelernt. Gerne mehr davon.
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3: Es ist brühwarm draußen. Die Tiergriffe, die glühen regelrecht. Ja, das könnte man meinen bei aktuell fast 40 Grad im Antenneland. Da scheppert die Sonne ordentlich von oben runter. Immerhin ein paar Wolken sind vor allem gegen Abend jetzt bei uns zumindest mal angesagt. Schauen wir mal, ob die wirklich so ein bisschen was gegen die Sonne abkönnen. Morgen wird es dann leider eben noch mal wärmer. Tiefstwerte morgen 26 Grad, also es hört kaum auf. Tagsüber dann bis zu 42 gemeldet. Am Sonntag dann wird es wieder ein bisschen kühler. Die nächste Woche startet dann teilweise verregnet. Da können wir uns richtig drauf freuen.
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3: Verkehrstechnisch ist es bei uns heute wirklich entspannt, muss man sagen. Aktuell keine Meldungen. Falls ihr weiter wegfahrt, noch in den Urlaub wollt, egal wohin, dann habt ihr natürlich mit erheblichen Einschränkungen zu rechnen auf den Straßen. Aber bei uns hier vor Ort ist alles ruhig. Gute Fahrt.
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3: Ja, ich sag, Urlaub auf Balkonien ist eh immer am schönsten. Vor allem hier bei uns natürlich in der Südpfalz. Passende Musik dazu gibt's bei uns. Red Hot Chili Peppers mit Snow. Ja, passend, leuchtet sich unbedingt zum Wetter. Michael Patrick Kelly, okay, oh, jetzt für euch. Kurz nach 4:30. Schönen Freitag euch.

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1: Das DAX-Minus am deutschen Aktienmarkt ist am Nachmittag größer geworden. Der DAX ist vorerst um 1,3% auf nur noch 24.668 Punkte eingeknickt. Schwache Börsen in Asien zuvor und die Erwartung einer ebenfalls schwachen New Yorker Börseneröffnung später am Nachmittag belasten das Geschehen hier in Frankfurt. Immerhin befinden sich die Ölpreise weiter im Sinkflug, obwohl aktuell der Iran offenbar einen Frachter in der Straße von Hormuz angegriffen haben soll. Klar verloren haben hier Zalando, Infineon und Siemens Energy. Etwas gegen den Trend können noch Henkel-Vorzüge, E.ON und Bayer zulegen. Der Euro liegt am Nachmittag ein klein wenig höher bei einem Dollar 13,95. Aus Frankfurt, Klaus Bente.
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0: Alvaro Soler, Topic und Solo Para Ti. Immer in der Supermix, die bringen den spanischen Flair. Draußen haben wir die spanischen Temperaturen. Oder wärmer als in Spanien aktuell auf jeden Fall. Bei uns hier Toskana, Deutschland, Sahara, Deutschland, sag ich. 39 Grad bedeutet das aktuell in Walsheim. 39 Grad auch bei euch in Billigheim, Ingenheim. 40 Grad haben wir wohl geknackt, gerade eben in Speyer. Also macht euch gefasst, es wird nur noch wärmer.
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2: Ich bin Thomas Brock. Das Landgericht Magdeburg hat gegen den Todesfahrer vom Weihnachtsmarkt wegen des Anschlags von 2024 die Höchststrafe verhängt. Es verurteilte den Angeklagten unter anderem wegen Mordes zu lebenslanger Haft und stellte die besondere Schwere der Schuld fest. Eine Anordnung der Sicherungsverwahrung bleibt vorbehalten.
3: Der Angeklagte verfolgt das Urteil gegen ihn regungslos. Hören kann er es in der Glaskabine, in der er sitzt, erst als der Richter das Urteil ein zweites Mal verliest. Es gab technische Probleme. Das Gericht bescheinigt dem 51-Jährigen eine große Gefährlichkeit. Und es ist sehr wahrscheinlich, dass er den Rest seines Lebens im Gefängnis bzw. Maßregelvollzug verbringen wird. Beim Anschlag kurz vor Weihnachten 2024 waren ein 9-Jähriger und 5 Frauen ums Leben gekommen. Hunderte Menschen wurden verletzt. Lea Matschulat, Nachrichtenredaktion.
2: Im Prozess nach dem Tod einer 4-köpfigen Familie aus Hamburg, die im Türkei-Urlaub mit Insektiziden vergiftet wurde, hat ein Gericht in Istanbul 4 Angeklagte schuldig gesprochen. Der Betreiber des Hotels wurde zu 13 Jahren und 4 Monaten Haft verurteilt. Der Inhaber der Schädlingsbekämpfungsfirma bekam eine 18-jährige Haftstrafe, ebenso sein Sohn. Ein Mitarbeiter der Firma wurde zu 12 Jahren und 2 Monaten verurteilt. Als Grund nannte der Richter bewusste fahrlässige Tötung. Wer am Flughafen eincheckt oder durch die Sicherheitskontrolle geht, könnte das künftig auch per Gesichtserkennung erledigen. Der Bundestag hat dafür die rechtliche Grundlage geschaffen. Die digitale Abfertigung soll freiwillig bleiben.
4: Einchecken, Gepäckaufgabe, Kontrolle, Boarding, überall müssen Papiere vorgelegt werden. Das soll sich ändern, der Weg zum Flieger schneller werden. Künftig sollen Airlines die Daten von EU-Bürgern sowie aus Liechtenstein, Norwegen und der Schweiz einmal gleich zu Beginn über eine App oder Selbstbedienungsautomaten registrieren. Später werden Passagiere dann über eine biometrische Gesichtskontrolle identifiziert. Tanja Wagner, Nachrichtenredaktion.
2: Die Zahl der Toten nach den schweren Erdbeben in Venezuela ist nach Angaben der Regierung auf 589 gestiegen. Außerdem seien 2.980 Menschen verletzt worden, sagte die geschäftsführende Präsidentin Rodriguez. Inzwischen haben sich die ersten Rettungskräfte aus Deutschland auf den Weg ins Katastrophengebiet gemacht. Vom Fliegerhorst Wunsdorf in Niedersachsen hob am Vormittag eine erste Militärmaschine ab. Weitere sollen folgen.
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5: Mit Maja Wendland, einen schönen Freitag. Auf der L532 zwischen Hasloch und Neustadt-Musbach beginnt am Montag die Fahrbahnerneuerung. Die Strecke ist laut LBM Speyer voraussichtlich bis Anfang August voll gesperrt. Der Verkehr wird über die A65 und die B38 umgeleitet. Die Kosten liegen bei rund 1,2 Millionen Euro. Der Kreistag Germersheim hat den Neubau einer Mensa an der IGS Kandel beschlossen. Außerdem soll laut Stadt ein neues Kleinspiel- und Multifunktionsfeld entstehen. Die Gesamtkosten liegen bei rund 5,6 Millionen Euro. Der Baubeginn ist für das Frühjahr 2027 geplant.
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0: Ja, was soll man großartig sagen? Der heutige Freitag ist wohl der heißeste Freitag ever. Der morgige Samstag wird wohl der heißeste Samstag jemals. Es ist vorhersagetechnisch aktuell heute haben wir die 40 Grad geknackt. Dazu gibt es viel Sonne, wobei gegen 18 Uhr sollen ein wenig mehr die Wolken rauskommen. Die spenden dann hoffentlich zumindest ein bisschen Schatten. In der Nacht Tiefstwerte von 25 bis 26 Grad, also auch da kaum Abkühlung. Morgen dann volle Lotte 42 Grad im Antenneland. Erst am Sonntag kühlen wir wieder ein bisschen ab. Am Montag gibt es dann sogar ein bisschen Regen. Ich glaube, da habe ich mich selten so drauf gefreut.
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0: Ja, heute merkt man es einmal mehr, wie gut wir es eigentlich bei uns haben. Nämlich, wenn ich hier auf unsere Verkehrskarte gucke, ist gefühlt ganz Deutschland pudelrot. Aber bei uns hier in der Südpfalz keine Meldungen aktuell, keine Staus, Flitzerblitze oder sonst irgendwas. Da kommt ihr gut durch. Gute Fahrt.
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0: So, im Urlaub, oft ein Thema, vor allem wenn man am Strand liegt, sind diese gewissen FKK-Strände, Freikörperkultur, also Nacktstrände besser gesagt. Vor allem die ältere Generation ist da doch sehr hinten dran. Das gibt's auch bei uns hier in der Südpfalz. Zwar nicht am Strand, dafür aber im Pfälzer Wald. Wie bitte? Was es damit auf sich hat, sprechen wir in zwei Songs drüber.

0: Boah, bei aktuell 39 bis 40 Grad in Landau und Neustadt, da möchte man am liebsten sich doch einfach die Kleidung vom Körper reißen. Ne? Also fast die komplette Kleidung. Manche gehen da aber tatsächlich noch einen Schritt weiter, denn bei den zweiten Pfälzer Naturistentagen wird ab morgen 8 Tage lang bewusst auf Kleidung verzichtet. Ziemlich wild. Geschäftsführer von Get Naked Germany, Thomas Krämer, hat die Pfälzer Nacktwanderfreunde ins Leben gerufen und ist heute mit seiner Frau Birgit bei uns. Thomas, erzähl doch mal, auf was können sich denn Nacktwanderteilnehmer so freuen?
1: Die Teilnehmer erwartet halt wunderschöne Wanderungen. Der Schwerpunkt liegt halt auf genussvolles Wandern. Das heißt, wir machen nur Wanderungen halt 10 bis 11 Kilometer, legen halt öfter Pausen ein, um auch die ganzen Aussichtspunkte und Sehenswürdigkeiten halt, die auf der Strecke liegen, halt anzuschauen. Das Besondere dabei ist halt, dass sich wirklich halt Menschen, die halt gerne nackt wandern, dann halt treffen.
0: Ja, das hört sich wirklich interessant an. Birgit, warum denn eigentlich nackt wandern?
2: Mich fasziniert besonders, dass die Natur wirklich ganz hautnah zu erleben. Also wirklich auch die Wärme, den Wind, die Pflanzen, die am Wegesrand stehen, die einen dann viel intensiver berühren können. Das sind eben Dinge, die ich mit Bekleidung nicht so erleben kann. Und das ist das, was mich auch davon überzeugt hat.
0: Ja, ist ja schön, dass euch das so gefällt. Ihr seid ja aber nun mal nicht die einzigen Wanderer am Pfälzerwald. Wie ist es so mit den anderen Menschen?
2: Ich würde jetzt sagen, insgesamt neutral bis interessiert, positiv. Ganz selten mal, dass man wirklich auch eine negative Reaktion hat oder dass Menschen eben halt dann so bewusst irgendwo anders hingucken, wenn sie an einem vorbeilaufen. Aber dass es jetzt wirklich zu irgendwelchen Problemen, Auseinandersetzungen gekommen wäre, haben wir jetzt noch nicht erlebt. Insofern, ja, also da scheinen insgesamt die Resonanz noch recht positiv zu sein, ja.
0: Also egal, ob mit oder ohne Kleidung, am Ende geht es beim Wandern ja vor allem um Natur und im Optimalfall um ein freundliches Miteinander. Und genau das scheint auch bei den Pfälzer Naturistentagen bestens zu funktionieren. Also wenn ihr Nacktwanderer im Wald seht, keine Sorge, die sind nicht irre, die sind einfach nur gut drauf. 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
1: Mit Maja Wendland, einen schönen Freitag. Auf der L532 zwischen Hasloch und Neustadt-Musbach beginnt am Montag die Erneuerung der Fahrbahn. Die Arbeiten dauern laut Landesbetrieb Mobilität Speyer voraussichtlich bis Anfang August. Der alte Asphalt wird abgefräst und durch einen neuen Fahrbahnbelag ersetzt. Während der Bauzeit ist die Strecke voll gesperrt. Der Verkehr wird über die A65 und die B38 umgeleitet. Die Sanierung der rund 3,1 Kilometer langen Strecke kostet etwa 1,2 Millionen Euro. An der IGS Kandel wird eine neue Mensa gebaut. Das hat der Kreistag Germersheim beschlossen. Die bisherige Containerlösung wird damit nach der Fertigstellung ersetzt. Laut Stadt soll außerdem ein Kleinspiel- und Multifunktionsfeld entstehen. Die neue Mensa soll Platz bieten für 200 Mahlzeiten im Zweischichtbetrieb. Zusätzlich entstehen 3 Ganztagsräume. Sie können bei Bedarf mit der Mensa verbunden werden und bieten Platz für Schulveranstaltungen. Das Projekt kostet insgesamt rund 5,6 Millionen Euro. Knapp 1,5 Millionen Euro kommen vom Land Rheinland-Pfalz. Der Bauantrag soll noch im Juni eingereicht werden. Der Baubeginn ist für das Frühjahr 2027 geplant. Nach dem schweren Erdbeben in Venezuela unterstützt das Technische Hilfswerk Speyer die Rettungsarbeiten. 2 Helferinnen sind laut Rheinpfalz nach Venezuela aufgebrochen. Sie gehören zur Schnelleinsatzeinheit Bergung Ausland des THW. Vor Ort sollen sie bei der Vermisstensuche und der Rettung von Verschütteten helfen. Wie lange der Einsatz dauert und wo genau sie eingesetzt werden, ist noch unklar. Der geplante Energie-Südwest-Cup am Sonntag in Landau-Nussdorf ist abgesagt worden. Grund sind laut Energie-Südwest die extreme Hitze und die Wetterbedingungen. Das Laufevent sollte auf dem Gelände der Turnhalle Nussdorf stattfinden. Die nächsten Stationen auf der Laufserie sind für den 27. September in Göcklingen und den 11. Oktober in Offenbach geplant. Und das Beste kommt zum Schluss. Der Neustadter Erfinder Anne van Gastel hat eine neue Sorte seines Instantbiers entwickelt. Bierdrop Blond enthält weniger Alkohol und Kalorien als das bisherige Pilz und ist bereits erhältlich. Weiter so.
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3: Die Sonne scheppert von oben so regelrecht runter. Ein paar Wölkchen sind immerhin am Himmel unterwegs. Die sollen auch noch stärker werden im weiteren Tagesverlauf. Das könnte vielleicht so ein bisschen uns den Hintern retten, sage ich jetzt einfach mal. Sonst bleibt es aber auch echt super warm bei bis zu 40 Grad und kaum Wind. Morgen sehr ähnliches Bild, nochmal wärmer, bis zu 42 Grad, weniger Wolken, weniger Wind. Da werden wir einfach nur noch gebrutzelt.
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3: Bei uns ist heute wirklich Entspannung angesagt. Auf den Straßen keine Meldungen momentan. Vielleicht noch auf der B10. Karls Richtung Pforzheim zwischen Knielingen und der Raffineriestraße. Da stehen 3 defekte Fahrzeuge auf der rechten Spur. Außerdem besteht Gefahr durch auslaufenden Kraftstoff. Also wenn ihr da unterwegs seid, bitte vorsichtig sein. Sonst weiter weg ist natürlich gut was los aufgrund der Ferien im Antenneland. Aber gute Fahrt, ihr kommt gut durch.
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3: Ich bin in meiner Sendung bislang die ganze Zeit drumherum gekommen, aber wir müssen gleich kurz ein bisschen über gestern sprechen. Was war das denn bitte für ein Auftritt? Die Deutschen verlieren ihr letztes WM-Gruppenspiel gegen Ecuador? Ich weiß ja auch nicht. Naja, wir sprechen gleich nochmal drüber nach 2 Songs. Was war da denn los? Mamma mia.

20 vor 5 ist es und das, was gestern Abend da passiert ist, habe ich ehrlicherweise noch nicht so richtig verarbeitet. Die Stimmung war doch eigentlich so gut, egal ob in Landau, Neustadt oder sonst irgendwo. Beim Fußball schauen, alle hatten Bock, Deutschland eh schon weiter, was soll denn schief gehen? Und dann kommt das, ein katastrophales Spiel gegen Ecuador. Gott im Himmel, haben die sich blamiert gestern. Sogar das 1:0 von Leroy Sané nach wenigen Minuten. Selbst das hätte nicht mal zählen dürfen. Also Deutschland hätte eigentlich 2:0 verlieren müssen. Vor dem Tor von Sané gab es nämlich ein dickes Foulspiel. Trotzdem verlieren die Deutschen, obwohl es das Tor sogar noch geschenkt gab. Und sahen dabei auch wirklich überhaupt nicht gut aus. Vor allem problematisch, weil ja, zumindest jetzt im 16-Finale mutmaßlich Haiti wartet. Das sollte machbar sein. Heute Abend um 21 Uhr entscheidet sich aber der Gegner im Achtelfinale. Norwegen gegen Frankreich. Wenn Frankreich gewinnt, ist Frankreich der Gegner der Deutschen. Und davon ist Stand jetzt mal stark auszugehen. Und wenn die so spielen wie gegen Ecuador und das gegen Frankreich probieren, na dann, gute Nacht.

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0: Will Smith is getting jiggy with it um kurz vor 5. Wir checken mal kurz vor Feierabend für viele, was draußen los ist, so temperaturtechnisch. Ich kann euch nur sagen, nichts Gutes. Aktuell 39 Grad in Flemlingen, 39 Grad auch bei euch in Hochstadt. In Rülsheim gerade sogar 40 gemessen, also es ist verdammt warm. Mehr vom Wetter gleich noch.
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2: Ich bin Thomas Prompt. Die Zahl der Toten nach den schweren Erdbeben in Venezuela ist nach Angaben der Regierung auf 589 gestiegen. Außerdem seien 2980 Menschen verletzt worden, sagte die geschäftsführende Präsidentin Rodriguez. Inzwischen haben sich die ersten Rettungskräfte aus Deutschland auf den Weg ins Katastrophengebiet gemacht. Vom Flieger Horst Wunsdorf in Niedersachsen hob eine erste Militärmaschine ab. Weitere sollen folgen. An Bord sind neben Soldaten Einsatzkräfte des Technischen Hilfswerks sowie tonnenweise Material und Technik. Das Landgericht Magdeburg hat gegen den Todesfahrer vom Weihnachtsmarkt wegen des Anschlags von 2024 die Höchststrafe verhängt. Es verurteilte den Angeklagten unter anderem wegen Mordes zu lebenslanger Haft und stellte die besondere Schwere der Schuld fest. Eine Anordnung der Sicherungsverwahrung bleibt vorbehalten.
3: Der Angeklagte verfolgt das Urteil gegen ihn regungslos. Hören kann er es in der Glaskabine, in der er sitzt, erst als der Richter das Urteil ein zweites Mal verliest. Es gab technische Probleme. Das Gericht bescheinigt dem 51-Jährigen eine große Gefährlichkeit. Und es ist sehr wahrscheinlich, dass er den Rest seines Lebens im Gefängnis bzw. Maßregelvollzug verbringen wird. Beim Anschlag kurz vor Weihnachten 2024 waren ein 9-Jähriger und 5 Frauen ums Leben gekommen. Hunderte Menschen wurden verletzt. Lea Matschulat, Nachrichtenredaktion.
2: In Deutschland wird immer seltener geheiratet. Die Zahl der Eheschließungen ist im vergangenen Jahr auf den niedrigsten Stand seit 1950 gefallen. Gleichzeitig gab es etwas mehr Scheidungen als im Jahr davor.
4: Knapp 349.000 Paare haben sich 2025 das Ja-Wort gegeben, so wenige wie nie seit Beginn der Statistik. Rund 130.000 Ehen wurden geschieden, das ist ein leichtes Plus gegenüber dem Vorjahr. Insgesamt gehen aber auch die Scheidungszahlen langfristig zurück. Auffällig ist, Ehen werden heute im Schnitt später beendet, nach gut 14 Jahren. Thomas Bleskin, Nachrichtenredaktion.
2: Im Prozess nach dem Tod einer vierköpfigen Familie aus Hamburg, die im Türkei-Urlaub mit Insektiziden vergiftet wurde, hat ein Gericht in Istanbul 4 Angeklagte schuldig gesprochen. Der Betreiber des Hotels wurde zu 13 Jahren und 4 Monaten Haft verurteilt. Der Inhaber der Schädlingsbekämpfungsfirma bekam eine 18-jährige Haftstrafe, ebenso sein Sohn. Ein Mitarbeiter der Firma wurde zu 12 Jahren und 2 Monaten verurteilt. Als Grund nannte der Richter bewusste fahrlässige Tötung.
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5: Mit Maja Wendland, einen schönen Freitag. Der Kreistag Germersheim hat den Neubau einer Mensa an der IGS Kandel beschlossen. Außerdem soll laut Stadt ein neues Kleinspiel- und Multifunktionsfeld entstehen. Die Gesamtkosten liegen bei rund 5,6 Millionen Euro. Der Baubeginn ist für das Frühjahr 2027 geplant. Auf der L532 zwischen Hasloch und Neustadt-Musbach beginnt am Montag die Fahrbahnerneuerung. Die Strecke ist laut LBM Speyer voraussichtlich bis Anfang August voll gesperrt. Der Verkehr wird über die A65 und die B38 umgeleitet. Die Kosten liegen bei rund 1,2 Millionen Euro.
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0: Super warm ist es im Antenneland und super warm bleiben auch die Aussichten heute am Freitag. Es kühlt ein wenig schneller ab als zum Beispiel gestern, aber trotzdem wird es nicht gerade angenehm. In der Nacht Tiefstwerte von 25 Grad aktuell bis zu 40. Ein paar Wolken kommen gegen Abend dazu, dann könnte es zumindest ein paar mehr Schattenplätze geben. Aber die können irgendwie auch nicht wirklich mehr viel bei den Temperaturen. Morgen dann bis zu 42 Grad, ab Sonntag kühlt sich es dann rapide ab. Am Montag dann weit unter 30 Grad und Regen, da können wir uns richtig drauf freuen.
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0: Im Antennenland ist nicht wirklich was, aber direkt nebendran gibt es eine Meldung. Vorsicht auf der B10 in Karlsruhe Richtung Pforzheim. Zwischen Knielingen und der Raffineriestraße stehen nach wie vor drei defekte Fahrzeuge auf der rechten Spur. Außerdem steht Gefahr durch auslaufenden Kraftstoff. Also da bitte ganz besonders vorsichtig fahren. Sonst eine gute Fahrt euch.
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0: Heute ist nicht nur Schulende und Ferienbeginn für die ganzen Schüler und Schülerinnen in Landau-Neustadt und der Region. Nein, jetzt um fünf nach fünf genau zu sein, hoffentlich auch Feierabend für die meisten, um in das extrem heiße Wochenende zu starten. Wir haben ein bisschen passende Musik dazu. Feierabend-Mix von unserem Star-DJ Enrico Ostendorf. Ganz viel Spaß dabei. Kommt gut ins Wochenende.

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3: Mit Maja Wendland, einen schönen Freitag. An der IGS Kandel wird eine neue Mensa gebaut. Das hat der Kreistag Germersheim beschlossen. Die bisherige Containerlösung wird damit nach der Fertigstellung ersetzt. Laut Stadt soll außerdem ein Kleinspiel- und Multifunktionsfeld entstehen. Die neue Mensa soll Platz bieten für 200 Mahlzeiten im Zweischichtbetrieb. Zusätzlich entstehen 3 Ganztagsräume. Sie können bei Bedarf mit der Mensa verbunden werden und bieten Platz für Schulveranstaltungen. Das Projekt kostet insgesamt rund 5,6 Millionen Euro. Knapp 1,5 Millionen Euro kommen vom Land Rheinland-Pfalz. Der Bauantrag soll noch im Juni eingereicht werden. Der Baubeginn ist für das Frühjahr 2027 geplant. Auf der L532 zwischen Hasloch und Neustadt-Musbach beginnt am Montag die Erneuerung der Fahrbahn. Die Arbeiten dauern laut Landesbetrieb Mobilität Speyer voraussichtlich bis Anfang August. Der alte Asphalt wird abgefräst und durch einen neuen Fahrbahnbelag ersetzt. Während der Bauzeit ist die Strecke voll gesperrt. Der Verkehr wird über die A65 und die B38 umgeleitet. Die Sanierung der rund 3,1 Kilometer langen Strecke kostet etwa 1,2 Millionen Euro. Der geplante Energie-Südwest-Cup am Sonntag in Landau-Nussdorf ist abgesagt worden. Grund sind laut Energie-Südwest die extreme Hitze und die Wetterbedingungen. Das Laufevent sollte auf dem Gelände der Turnhalle Nussdorf stattfinden. Die nächsten Stationen auf der Laufserie sind für den 27. September in Göcklingen und den 11. Oktober in Offenbach geplant. Nach dem schweren Erdbeben in Venezuela unterstützt das Technische Hilfswerk Speyer die Rettungsarbeiten. 2 Helferinnen sind laut Rheinpfalz nach Venezuela aufgebrochen. Sie gehören zur Schnelleinsatzeinheit Bergung Ausland des THW. Vor Ort sollen sie bei der Vermisstensuche und der Rettung von Verschütteten helfen. Wie lange der Einsatz dauert und wo genau sie eingesetzt werden, ist noch unklar. Und das Beste kommt zum Schluss. Rund 440 Vorschulkinder haben in Wörth das Umweltpuppentheater Knapp besucht. Mit dem Stück Sonjas neue Wohnung haben sie spielerisch mehr über Mülltrennung gelernt. Gerne mehr davon.
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5: Tschüdelü, die hohen Temperaturen, die halten weiter an im Antenneland. Die bleiben uns treu, viel zu treu. Im kompletten restlichen Abend dauert es echt noch, bis die Temperaturen ein wenig abbauen. Erst um 22 Uhr, dann unter 30 Grad. Bis dahin bleibt es stark bewölkt teilweise, aber trotzdem knallt die Sonne irgendwie durch. Also das bringt irgendwie nicht so viel mit dem Schattenspender da oben. Morgen ähnliches Bild, nur nochmal ein Ticken wärmer, 42 Grad örtlich möglich. Dazu ein paar Wolken am Himmel, aber die machen irgendwie den Bock auch nicht richtig fett. Am Sonntag, da gibt es dann wirklich mal einen kleinen Wetter-Switch, da wird es nicht ganz so warm. Irgendörtlich auch Regen eventuell möglich. Jawohl.
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5: Tja, wir haben es wirklich schon bei uns. Nicht nur was die Architekturlandschaft oder sonst was angeht, sondern auch auf den Straßen ist bei uns nicht wirklich was los. Wenn ihr noch in den Urlaub fahrt, also ein Stück weiter weg wollt, dann müsst ihr euch aber hüten. Es sind viele Staus, nur nicht bei uns. Gute Fahrt.
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5: So, einen garantiert temperaturunabhängigen, abhängig wäre ein bisschen nervig, temperaturunabhängigen Freizeit-Tipp hat unsere Praktikantin Nickel gleich für euch. Marshmallow und die Jonas Brothers mit Slow Motion. Nehmen wir jetzt kurz ein bisschen den Gang raus. Heute am Freitag.

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1: Lust auf Wein, gutes Essen und ein bisschen Geschichte? Dann schau doch mal beim Römerkelter in Ungstein in Bad Dürkheim vorbei. Dort findet nämlich das 43. historische Weinfest statt. Zwischen alten Mauern und mitten in den Reben könnt ihr entspannt Wein und Sekt probieren und dazu leckeres pfälzisches Essen genießen. Das Fest startet heute Abend und gefeiert wird dann bis Montagabend. Also, falls ihr Lust auf einen schönen Sommerabend habt, dann kommt doch zum Römerkelter in Ungstein in Bad Dürkheim. Die Antenne wünscht euch viel Spaß.

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0: Drake Harvey, Take This Heart, hier im Antenne Supermix, gleich schon 18 Uhr. Wir checken noch einmal ganz schnell die Temperaturen bei uns. Da sind wir relativ unverändert warm unterwegs. 39 Grad in Edenkoben, 39 Grad aktuell auch bei euch in Essingen, 39 Grad auch in Steinfeld. Mehr Wetter haben wir auch direkt dann nach den Antenne-Nachrichten.
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2: Ich bin Thomas Brockt. Im Prozess um den Tod einer Hamburger Familie nach einer Insektizidvergiftung in einem Hotel in Istanbul sind 4 Angeklagte verurteilt worden. Das Gericht verhängte mehrjährige Haftstrafen. 2 Hotelmitarbeiter wurden freigesprochen.
3: Der Betreiber des Hotels erhielt 13 Jahre und 4 Monate Haft. Der Inhaber der Schädlingsbekämpfungsfirma und sein Sohn wurden zu jeweils 18 Jahren verurteilt, ein Mitarbeiter zu gut 12 Jahren. Das Gericht wertete den Fall als bewusste, fahrlässige Tötung. Die 4-köpfige Familie aus Hamburg war im November 2025 während eines Istanbul-Urlaubs gestorben. Ein Gutachten führte die Todesfälle später auf ein im Hotel eingesetztes Insektizid zurück. Das Urteil ist noch nicht rechtskräftig. Svenja Huck, Nachrichtenredaktion.
2: Die Zahl der Toten nach den schweren Erdbeben in Venezuela ist nach Angaben der Regierung auf 589 gestiegen. Außerdem seien 2980 Menschen verletzt worden, sagte die geschäftsführende Präsidentin Rodriguez. Inzwischen haben sich die ersten Rettungskräfte aus Deutschland auf den Weg ins Katastrophengebiet gemacht. Vom Flieger Horst Wunsdorf in Niedersachsen hob eine erste Militärmaschine ab. Weitere sollen folgen. An Bord sind neben Soldaten Einsatzkräfte des Technischen Hilfswerks sowie tonnenweise Material und Technik. In Deutschland wird immer seltener geheiratet. Die Zahl der Eheschließungen ist im vergangenen Jahr auf den niedrigsten Stand seit 1950 gefallen. Gleichzeitig gab es etwas mehr Scheidungen als im Jahr zuvor.
4: Knapp 349.000 Paare haben sich 2025 das Ja-Wort gegeben, so wenige wie nie seit Beginn der Statistik. Rund 130.000 Ehen wurden geschieden, das ist ein leichtes Plus gegenüber dem Vorjahr. Insgesamt gehen aber auch die Scheidungszahlen langfristig zurück. Auffällig ist, Ehen werden heute im Schnitt später beendet, nach gut 14 Jahren. Thomas Pleskin, Nachrichtenredaktion.
2: VW will sich vorerst nicht im Detail zu Berichten über verschärfte Sparpläne äußern. Ein Sprecher bestätigte aber auf Anfrage, dass der Konzernvorstand in den vergangenen Monaten intensiv an einem Zukunftsplan für die Neuaufstellung des Unternehmens gearbeitet habe. Das Manager-Magazin hatte berichtet, VW wolle seinen Sparkurs deutlich verschärfen. Bis zu 100.000 Stellen könnten weltweit wegfallen, doppelt so viele wie bislang geplant.
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5: Mit Maja Wendland, einen schönen Freitag. Auf der L532 zwischen Hasloch und Neustadt-Musbach beginnt am Montag die Fahrbahnerneuerung. Die Strecke ist laut LBM Speyer voraussichtlich bis Anfang August voll gesperrt. Der Verkehr wird über die A65 und die B38 umgeleitet. Die Kosten liegen bei rund 1,2 Millionen Euro. Der Kreistag Germersheim hat den Neubau einer Mensa an der IGS Kandel beschlossen. Außerdem soll laut Stadt ein neues Kleinspiel- und Multifunktionsfeld entstehen. Die Gesamtkosten liegen bei rund 5,6 Millionen Euro. Der Baubeginn ist für das Frühjahr 2027 geplant.
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0: Der Juni, der macht einfach, was er will. Oder irgendwie so. Zumindest wenn man auf den Wettertrend für heute und für das restliche Wochenende schaut, dann ist das schon vogelwild heute. Maxi-Werte von 40 Grad schon möglich gewesen. Ab jetzt sinken die Temperaturen endlich ein kleines bisschen. Morgen steigen sie dann dafür schon wieder. Da knacken wir fast überall die 40-Grad-Marke, örtlich 42 Grad möglich. Am Sonntag dann ein wenig Abkühlung und zum nächsten Wochenstart fallen die Temperaturen dann ganz stark. Also noch 2 Tage durchhalten und dann haben wir es quasi auch erstmal geschafft.
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0: Direkt bei uns im Antenne-Land gibt es aktuell nicht wirklich was zu meckern. Für alle, die nach Karlsruhe wollen, gibt es aber Probleme. Die B10 Karlsruhe Richtung Pforzheim zwischen Knielingen und der Raffineriestraße ist nämlich aufgrund von Reinigungsarbeiten teils gesperrt. Die rechte Spur ist zu, also da ein bisschen mehr Zeit einplanen und vorsichtig fahren. Gute Fahrt euch!
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0: So, und jetzt brauche ich alle Partylustigen, die sich auch von 40 Grad Außentemperatur nicht davon abhalten lassen möchten, an diesem Wochenende nochmal ein bisschen Action zu machen. Denn in Landau gibt es dafür das perfekte Angebot, ein eigenes Festival auf dem Landesgartenschaugelände. So, wer dafür verantwortlich ist, was wir alles geboten bekommen und viel mehr, gibt's gleich.

0: Es ist Partytime angesagt. Ja, nicht nur, weil jetzt langsam mal so endlich alle Feierabend haben sollten heute am Freitag und gut ins Wochenende starten können. Nee, es ist tatsächlich Partytime angesagt, auch bei 40 Grad. In Landau wird nämlich dick gefeiert. Für alle aus Landau und Neustadt, die Bock auf Techno haben, gibt es auf der LGS in Landau zum allerersten Mal das Sunnys Sommerfestival. Wir sprechen mit den Jungs vom Sunny House. Max ist bei uns. Was macht ihr denn überhaupt für Musik da?
1: Also okay. Wir machen hauptsächlich House, Tech House, aber auch gern mal ein bisschen schneller. Spielen auch viele Remixe, einfach das, was die Leute gern hören. Sunny House steht für gute Laune, würde ich sagen.
0: Sehr gut. Eigentlich seid ihr ja als DJs eher auf der Bühne unterwegs. Jetzt organisiert ihr einfach mal so in eurer Heimat ein ganzes Festival. Warum?
1: Leider ist es ja so, dass in Landau immer mehr Möglichkeiten zum Partymachen wegbrechen. Und wir uns halt in den letzten Monaten ist als Ziel gesetzt, wieder mehr Möglichkeiten zu schaffen für die Leute. Da bietet es sich jetzt an, coole Flächen zu nutzen, wie eben auch die Landesgartenschau. Da sind wir im Sportpark hinten und der Aufbau läuft schon, ist alles in vollem Gange.
0: Ja, so sein eigenes Festival auf einmal auf die Beine zu stellen, muss für euch ja auch schon ein ganz schöner Sprung sein, oder?
1: Ja gut, der war gezwungenermaßen. Auf dem Gelände steht nichts. Vorher waren wir immer in Clubs. Jetzt haben wir einen ganz guten Veranstaltungstechniker, der sich darum viel kümmert, haben natürlich auch durch Kontakte zu Freunden, Familie oder anderen Bekannten natürlich auch viel Hilfe. Die leihen uns Sachen aus, die unterstützen am Tag oder an den Tagen selbst und nur so kann das Ganze auch dann letztendlich klappen und groß werden.
0: Auch Lukas ist bei uns vom Sunny House. Ihr wart ja schon in einigen Städten unterwegs. Jetzt das eigene Festival in der Heimat. Auf was freut ihr euch denn da am meisten?
2: Ich denke auf jeden Fall die Leute, weil ich denke, trotzdem in Landau, wenn das so die eigene Stadt ist, das nochmal ein anderes Gefühl ist. Man kennt viele Leute und gerade dann bei größeren Bühnen oder jetzt gerade bei noch größeren Personenanzahlen, das ist natürlich so ein cooles Gefühl ist oder was für uns alle, glaube ich, immer so am coolsten ist, wenn wir so die Energie von den Menschen spüren, wenn Leute springen oder wenn Leute schreien und wenn wir dann uns die Videos danach angucken und sehen sowas, das ist so das, worauf wir uns so am meisten freuen.
0: Ja, wenn ihr euch auch mit den Jungs freuen wollt, dann schaut am besten mal ganz schnell online noch vorbei. Da gibt's mit etwas Glück vielleicht noch ein, zwei Karten für das erste Sunny Sommer Festival morgen auf der LGS in Landau.

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1: Mit Maja Wendland, einen schönen Freitag. Auf der L532 zwischen Hasloch und Neustadt-Musbach beginnt am Montag die Erneuerung der Fahrbahn. Die Arbeiten dauern laut Landesbetrieb Mobilität Speyer voraussichtlich bis Anfang August. Der alte Asphalt wird abgefräst und durch einen neuen Fahrbahnbelag ersetzt. Während der Bauzeit ist die Strecke voll gesperrt. Der Verkehr wird über die A65 und die B38 umgeleitet. Die Sanierung der rund 3,1 Kilometer langen Strecke kostet etwa 1,2 Millionen Euro. An der IGS Kandel wird eine neue Mensa gebaut. Das hat der Kreistag Germersheim beschlossen. Die bisherige Containerlösung wird damit nach der Fertigstellung ersetzt. Laut Stadt soll außerdem ein Kleinspiel- und Multifunktionsfeld entstehen. Die neue Mensa soll Platz bieten für 200 Mahlzeiten im Zweischichtbetrieb. Zusätzlich entstehen 3 Ganztagsräume. Sie können bei Bedarf mit der Mensa verbunden werden und bieten Platz für Schulveranstaltungen. Das Projekt kostet insgesamt rund 5,6 Millionen Euro. Knapp 1,5 Millionen Euro kommen vom Land Rheinland-Pfalz. Der Bauantrag soll noch im Juni eingereicht werden. Der Baubeginn ist für das Frühjahr 2027 geplant. Nach dem schweren Erdbeben in Venezuela unterstützt das Technische Hilfswerk Speyer die Rettungsarbeiten. 2 Helferinnen sind laut Rheinpfalz nach Venezuela aufgebrochen. Sie gehören zur Schnelleinsatzeinheit Bergung Ausland des THW. Vor Ort sollen sie bei der Vermisstensuche und der Rettung von Verschütteten helfen. Wie lange der Einsatz dauert und wo genau sie eingesetzt werden, ist noch unklar. Der geplante Energie-Südwest-Cup am Sonntag in Landau-Nussdorf ist abgesagt worden. Grund sind laut Energie-Südwest die extreme Hitze und die Wetterbedingungen. Das Laufevent sollte auf dem Gelände der Turnhalle Nussdorf stattfinden. Die nächsten Stationen auf der Laufserie sind für den 27. September in Göcklingen und den 11. Oktober in Offenbach geplant. Und das Beste kommt zum Schluss. Der Neustadter Erfinder Anne van Gastel hat eine neue Sorte seines Instantbiers entwickelt. Bier Drop Blond enthält weniger Alkohol und Kalorien als das bisherige Pilz und ist bereits erhältlich. Weiter so.
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3: Die Sonne scheppert im Antenneland. Wir schwitzen und so, hoppla, so bleibt es auch erstmal. Zumindest heute. Die Temperaturen, die nehmen nur ganz langsam und unsicher ab. In der Nacht auch immer noch 26 Grad mindestens. Morgen gibt es dann nochmal die Steigerung. Da haben wir bis zu 42 Grad gemeldet aktuell. Also da wirklich einfach nicht das Haus verlassen am besten. Am Sonntag und im Rest der kommenden Woche wird es dann echt deutlich angenehmer. Da haben wir dann teilweise Temperaturen von unter 30 Grad, also zumindest nächsten Montag. Immerhin.
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3: Es ist nicht wirklich was los auf den Straßen wie den ganzen Tag schon. Momentan kommt ihr gut durch. Gute Fahrt.
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3: So, Attacke. Bisschen Stimmung hier noch zum Feierabend. Hozier mit Take Me to Church. Bisschen sehr emotional vielleicht, aber immer noch gut. Kid Leroy mit What Just Happened haben wir jetzt erstmal für euch. Einen wunderschönen restlichen Freitag startet. Bitte unbedingt gut und hoffentlich nicht ganz so warm und schwitzig ins Wochenende.

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1: Schwacher Wochenschluss an der Frankfurter Börse. Heute am Abend war der DAX schließlich um 1,3% auf 24.671 Punkte gefallen. Dabei ist der DAX nicht der Hitze zum Opfer gefallen, sondern dem erneuten Kurssturz weltweit bei den KI-Aktien. Hier kommt es immer wieder zum Muster der großen Kurseuphorie bei den Anlegern mit anschließend schnellen Gewinnmitnahmen. Für Unruhe sorgten auch Gerüchte, dass OpenAI seinen geplanten Börsengang verschieben könnte. Hier ging es heute bei den Standardwerten abwärts mit Zalando, Siemens Energy, Infineon und Volkswagen. Gegen den Trend stemmten sich noch deutlicher SAP, Beiersdorf und die Fußball-WM lässt grüßen Adidas. Der Eurokurs präsentierte sich am Abend leicht verbessert bei einem $14.05. Aus Frankfurt, Klaus Bente.
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1: Ich bin Thomas Brockt. Nach dem schweren Erdbeben in Venezuela ist die Zahl der Todesopfer auf 589 gestiegen. Fast 3000 Menschen wurden verletzt. Zehntausende werden weiter unter den Trümmern vermutet. Internationale Rettungsteams sind inzwischen auf dem Weg oder bereits im Katastrophengebiet.
2: Den Helfern läuft die Zeit davon. Die Chancen, verschüttete Leben zu finden, sinken nach rund 72 Stunden deutlich. Viele Angehörige suchen noch immer mit bloßen Händen nach Vermissten. Unterstützung kommt unter anderem aus Europa, den USA und mehreren lateinamerikanischen Ländern. Aus Deutschland sind Teams des Technischen Hilfswerks und der Luftwaffe auf dem Weg ins Katastrophengebiet. Hoffnung machen immer wieder einzelne Berichte über Überlebende, die aus den Trümmern gerettet werden. Thomas Bleskin, Nachrichtenredaktion.
1: Das Landgericht Magdeburg hat gegen den Todesfahrer vom Weihnachtsmarkt wegen des Anschlags von 2024 mit 6 Toten die Höchststrafe verhängt. Es verurteilte den Angeklagten aus Saudi-Arabien unter anderem wegen Mordes zu lebenslanger Haft und stellte die besondere Schwere der Schuld fest. Eine Anordnung der Sicherungsverwahrung bleibt vorbehalten. Das Urteil ist noch nicht rechtskräftig. Im Prozess um den Tod einer Hamburger Familie nach einer Insektizidvergiftung in einem Hotel in Istanbul sind 4 Angeklagte verurteilt worden. Das Gericht verhängte mehrjährige Haftstrafen. 2 Hotelmitarbeiter wurden freigesprochen.
3: Der Betreiber des Hotels erhielt 13 Jahre und 4 Monate Haft. Der Inhaber der Schädlingsbekämpfungsfirma und sein Sohn wurden zu jeweils 18 Jahren verurteilt, ein Mitarbeiter zu gut 12 Jahren. Das Gericht wertete den Fall als bewusste, fahrlässige Tötung. Die 4-köpfige Familie aus Hamburg war im November 2025 während eines Istanbul-Urlaubs gestorben. Ein Gutachten führte die Todesfälle später auf ein im Hotel eingesetztes Insektizid zurück. Svenja Huck, Nachrichtenredaktion.
1: Der Deutsche Wetterdienst hat nach vorläufigen Angaben mit 41,3 Grad die höchste Temperatur registriert, die jemals in Deutschland gemessen wurde. Gemessen wurde der Wert um 17 Uhr in Saarbrücken-Burbach im Saarland. Der Hitzerekord für Deutschland hatte bisher bei 41,2 Grad gelegen, gemessen im Juli 2019 in Tönisforst und Duisburg-Barl in Nordrhein-Westfalen.
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1: Ich bin Thomas Brock. Deutschland hat einen neuen Hitzerekord. Der Deutsche Wetterdienst registrierte nach vorläufigen Angaben am Nachmittag 41,3 Grad. Gemessen wurde der Wert in Saarbrücken-Burbach im Saarland.
2: Der bisherige Rekord hierzulande lag bei 41,2 Grad, gemessen 2019 an zwei Messstationen in Nordrhein-Westfalen. Allerdings Ende Juli, nicht wie jetzt schon im Juni. Experten sagen, extreme Wetterlagen wie die aktuelle Hitzewelle sind wegen der Klimakrise bei uns häufiger geworden. Die Statistik des Deutschen Wetterdienstes zeigt, dass die durchschnittliche Anzahl der Tage mit Temperaturen über 30 Grad in den vergangenen Jahren in Deutschland zugenommen hat. Thomas Bleskin, Nachrichtenredaktion.
1: Die Zahl der Toten nach den schweren Erdbeben in Venezuela ist nach Angaben der Regierung auf 589 gestiegen. Außerdem seien 2980 Menschen verletzt worden, sagte die geschäftsführende Präsidentin Rodriguez. Inzwischen haben sich die ersten Rettungskräfte aus Deutschland auf den Weg ins Katastrophengebiet gemacht. Vom Flieger Horst Wunsdorf in Niedersachsen hob eine erste Militärmaschine ab. Weitere sollen folgen. Das Landgericht Magdeburg hat gegen den Todesfahrer vom Weihnachtsmarkt wegen des Anschlags von 2024 die Höchststrafe verhängt. Es verurteilte den Angeklagten unter anderem wegen Mordes zu lebenslanger Haft und stellte die besondere Schwere der Schuld fest. Eine Anordnung der Sicherungsverwahrung bleibt vorbehalten.
3: Der Angeklagte verfolgt das Urteil gegen ihn regungslos. Hören kann er es in der Glaskabine, in der er sitzt, erst als der Richter das Urteil ein zweites Mal verliest. Es gab technische Probleme. Das Gericht bescheinigt dem 51-Jährigen eine große Gefährlichkeit. Und es ist sehr wahrscheinlich, dass er den Rest seines Lebens im Gefängnis bzw. Maßregelvollzug verbringen wird. Beim Anschlag kurz vor Weihnachten 2024 waren ein 9-Jähriger und 5 Frauen ums Leben gekommen. Hunderte Menschen wurden verletzt. Lea Matschulat, Nachrichtenredaktion.
1: US-Präsident Trump droht europäischen Ländern mit neuen Zöllen in Höhe von 100%, sollten sie Digitalsteuern beschließen. Die Zölle würden an die Stelle vereinbarter Zollabkommen treten, schrieb Trump auf der Plattform Truth Social. Die neuen Zölle würden auf sämtliche Waren erhoben, die in die USA exportiert werden. Trump begründete das damit, dass einige Länder kurz davor seien, Digitalabgaben zu beschließen, die amerikanische Konzerne treffen würden.
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